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1: Mit den Geistens Next Generation.
2: Hi, ihr Cuties. It's me, Davina.
3: Und Janaya.
4: So, ihr Clickbaits. Was kann ich heute gegen euch tun?
2: Papa, da am Lake halten People einen Selfie-Stick über das Water. Aber das Phone ist nicht mehr dran. Stupid.
4: Tja, ihr Instagrazien, das sind sogenannte Angler. Das sind Rumhänger, die stundenlang am Wasser sitzen, ohne einen einzigen Cent zu verdienen. Deswegen müssen sie sich ihr Essen auch selbst fangen. Traurig.
2: Food aus dem Water? Food kommt aus dem Restaurant. Das weiß doch jedes Wohlstandskid.
4: Angler sind wie diese Straßenmusiker mit Hut. Bloß, dass die nach Feierabend wenigstens ihren Hut mit nach Hause nehmen können und nicht bloß einen verschmähten Wurm.
5: Robert, Angler sagen, Angeln entspannt den Geist.
4: Naja, die müssen ja auch den Geist besänftigen. Und zwar das Gespenst der Armut.

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0: 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Ich bin Philipp Ringe und das sind die wichtigsten Meldungen des Tages. Weniger zahlen fürs Fliegen, die Flugticketsteuer wird gesenkt, dafür gibt's mehr Rente und mehr Schutz für Opfer häuslicher Gewalt, denn die elektronische Fußfessel kommt. Und auch die Apotheken dürfen bald mehr. Die Bundesregierung hat sich so einiges vorgenommen. Im Bundesrat gab's für die Beschlüsse jetzt grünes Licht. Tanja Wagner.
1: Apotheken dürfen künftig bei Dauermedikamenten auch ohne Rezept aushelfen, mit der kleinsten Packung zum Selbstzahlerpreis. Außerdem dürfen sie Leistungen zu Vorbeugung und Früherkennung anbieten, etwa für Herz-Kreislauf-Erkrankungen, Diabetes und rund ums Rauchen. Auch können sich Impfwillige künftig nicht nur ihren Pieks gegen Grippe und Corona beim Apotheker abholen, sondern auch Impfungen mit Totimpfstoffen wie etwa Tetanus. Erlaubt werden sollen außerdem Blutabnahmen, um etwa Medikamentwirkungen zu kontrollieren.
0: Große Aufregung am Hamburger Flughafen. Ein Mann war ohne Kontrolle in den Sicherheitsbereich gelangt und das wahrscheinlich ohne Absicht. Der Mann habe unbewusst einen Notknopf gedrückt und sei dann in den Bereich gekommen, heißt es. Daraufhin Großeinsatz am Flughafen. Die Polizei räumte den kompletten Sicherheitsbereich. Auch Feuerwehr und Co. rückten an. Alle Abflüge wurden gestrichen. Passagiere mussten sogar aus ihren Flugzeugen wieder raus. Der Mann konnte dann aber schnell gefunden werden. Darauf dann die Entwarnung. Mittlerweile läuft am Airport auch alles wieder normal. Härtere Strafen für Anschläge auf Bahnstrecken oder Stromanlagen, das fordern jetzt die Justizminister der einzelnen Bundesländer. Extremistische Anschläge auf kritische Infrastruktur soll laut ihren Plänen mit 10 statt wie bisher mit 5 Jahren bestraft werden. Denn solche Angriffe haben ja zugenommen, prominent zum Beispiel der Anschlag auf die Stromversorgung in Berlin im Januar. Rund 100.000 Menschen waren tagelang ohne Strom. Die Zahl der Pleitefirmen in Deutschland steigt weiter. Laut dem Statistischen Bundesamt haben mehr als 6.200 Unternehmen allein im ersten Quartal des Jahres Insolvenz beantragt. Das sind nochmal über 6% mehr als im vergangenen Jahr. Und auch die Zahl der Privatinsolvenzen hat mit rund 7.500 im März zugenommen. Und Experten rechnen nicht mit einer baldigen Trendumkehr. Der reichste Mann der Welt ist jetzt noch ein Stückchen reicher. Rekordbörsengang von SpaceX. Nach dem Ausgabepreis von $135 pro Aktie lag der erste Kurs bei $150. Ein dickes Plus von gut 11%. Tina Eck berichtet.
2: Die SpaceX-Aktie legt einen Raketenstart hin. Gründer Elon Musk wird damit durch seine Beteiligungen an SpaceX und Tesla zum ersten Menschen mit einem Billionenvermögen, zumindest auf dem Papier. SpaceX verkaufte mehr als 555 Millionen Aktien zu einem Ausgabepreis von $135 pro Stück und nahm damit $75 Milliarden ein. Die reinen Geschäftszahlen und Verluste von SpaceX stehen aber in krassem Gegensatz zum Börsenwert. So spekulieren Anleger auf künftige Erfolge, die aber nicht garantiert sind.
0: Und das waren die wichtigsten Meldungen des Tages. 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
3: RTL-Wetter. Luxemburg, Tredi-Eifel und das Saarland. Es lockert zunehmend auf in der Großregion, da aber bleibt es auch erstmal trocken. Das war Tiefstwerten zwischen 15 und 12 Grad. Das Wochenende startet dann recht freundlich. Die Sonne setzt sich mehr und mehr durch. Dabei bleibt es auch trocken und es wird wieder wärmer. Die Temperaturen klettern am Samstag auf 20 Grad im Üslingen oder in der Eifel. Entlang Saar und Mosel werden bis zu 24 Grad erreicht. Und der RTL-Wettertrend. Am Sonntag dann wieder viel Sonne. Mal mehr, mal weniger Wolken. Höchstwerte 18 bis 23 Grad. Und hier ist der RTL-Verkehrsreport. A1 Saarbrücken Richtung Trier zwischen Miering und dem Rastplatz Mieringer Höhe. Aktuell Brückenarbeiten, hier ist nur eine Spur frei. Auf der Luxemburger A4 in Richtung Esch ist das Kreuz Pompierre bis kommenden Montag früh um 5 Uhr gesperrt. Eine entsprechende Umleitung ist hier eingerichtet. Auf der A8 Saarlouis-Luxemburg auf der Moseltalbrücke sind beiden Richtungen wegen Brückenarbeiten jeweils nur eine Spur frei. Allen unterwegs eine gute und sichere Fahrt.
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2: Kurt Krömer hier. Aber meinen letzten sehr günstigen Hotelzimmer musste ich mich bei den Kakerlaken an der Rezeption beschweren, dass noch Hotelangestellte in meiner Dusche lagen. Tja, irgendwas ist immer, ne?
3: Hallo ihr Lieben, hier ist eure Helene Fischer. Immer wenn ich ein Hotelzimmer verlasse, habe ich ein ganz persönliches Ritual. Ausnahmslos jedes Mal, dass ich mir Badhandtücher krall.
4: Achtung, hier denkt Richard David Precht. Am Hotelzimmermobiliar stört mich der obligatorische Sekretär. Denken die, da setzt sich jemand hin, schreibt wochenlang und so entsteht dann Urlaubslektüre? Rätselhaft.
5: Oh, ich bin's, die Katze. In unserer Nachbargegend, der Ballermann, gilt die Regel, das beste Hotelzimmer ist das, was man gar nicht braucht. Schlimm.

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1: Ich bin Philipp Ringe und das sind die wichtigsten Meldungen des Tages. Weniger zahlen fürs Fliegen, die Flugticketsteuer wird gesenkt, dafür gibt's mehr Rente und mehr Schutz für Opfer häuslicher Gewalt, denn die elektronische Fußfessel kommt. Und auch die Apotheken dürfen bald mehr. Die Bundesregierung hat sich so einiges vorgenommen. Im Bundesrat gab's für die Beschlüsse jetzt grünes Licht. Tanja Wagner.
2: Apotheken dürfen künftig bei Dauermedikamenten auch ohne Rezept aushelfen, mit der kleinsten Packung zum Selbstzahlerpreis. Außerdem dürfen sie Leistungen zu Vorbeugung und Früherkennung anbieten. Etwa für Herz-Kreislauf-Erkrankungen, Diabetes und rund ums Rauchen. Auch können sich Impfwillige künftig nicht nur ihren Peaks gegen Grippe und Corona beim Apotheker abholen, sondern auch Impfungen mit Totimpfstoffen wie etwa Tetanus. Erlaubt werden sollen außerdem Blutabnahmen, um etwa Medikamentwirkungen zu kontrollieren.
1: Große Aufregung am Hamburger Flughafen. Ein Mann war ohne Kontrolle in den Sicherheitsbereich gelangt und das wahrscheinlich ohne Absicht. Der Mann habe unbewusst einen Notknopf gedrückt und sei dann in den Bereich gekommen, heißt es. Daraufhin Großeinsatz am Flughafen. Die Polizei räumte den kompletten Sicherheitsbereich. Auch Feuerwehr und Co. rückten an. Alle Abflüge wurden gestrichen. Passagiere mussten sogar aus ihren Flugzeugen wieder raus. Der Mann konnte dann aber schnell gefunden werden. Darauf dann die Entwarnung. Mittlerweile läuft am Airport auch alles wieder normal. Härtere Strafen für Anschläge auf Bahnstrecken oder Stromanlagen, das fordern jetzt die Justizminister der einzelnen Bundesländer. Extremistische Anschläge auf kritische Infrastruktur soll laut ihren Plänen mit 10 statt wie bisher mit 5 Jahren bestraft werden. Denn solche Angriffe haben ja zugenommen, prominent zum Beispiel der Anschlag auf die Stromversorgung in Berlin im Januar. Rund 100.000 Menschen waren tagelang ohne Strom. Die Zahl der Pleitefirmen in Deutschland steigt weiter. Laut dem Statistischen Bundesamt haben mehr als 6.200 Unternehmen allein im ersten Quartal des Jahres Insolvenz beantragt. Das sind nochmal über 6% mehr als im vergangenen Jahr. Und auch die Zahl der Privatinsolvenzen hat mit rund 7.500 im März zugenommen. Und Experten rechnen nicht mit einer baldigen Trendumkehr. Der reichste Mann der Welt ist jetzt noch ein Stückchen reicher. Rekordbörsengang von SpaceX. Nach dem Ausgabepreis von $135 pro Aktie lag der erste Kurs bei $150. Ein dickes Plus von gut 11%. Tina Eck berichtet.
3: Die SpaceX-Aktie legt einen Raketenstart hin. Gründer Elon Musk wird damit durch seine Beteiligungen an SpaceX und Tesla zum ersten Menschen mit einem Billionenvermögen, zumindest auf dem Papier. SpaceX verkaufte mehr als 555 Millionen Aktien zu einem Ausgabepreis von $135 pro Stück und nahm damit $75 Milliarden ein. Die reinen Geschäftszahlen und Verluste von SpaceX stehen aber in krassem Gegensatz zum Börsenwert. So spekulieren Anleger auf künftige Erfolge, die aber nicht garantiert sind.
1: Und das waren die wichtigsten Meldungen des Tages. 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
4: RTL Wetter. Luxemburg, Trier, die Eifel und das Saarland lockert zunehmend auf in der Großregion. Da aber bleibt es auch erstmal trocken. Das war Tiefstwerten zwischen 15 und 12 Grad. Das Wochenende startet dann recht freundlich. Die Sonne setzt sich mehr und mehr durch. Dabei bleibt es auch trocken. Und es wird wieder wärmer. Die Temperaturen klettern am Samstag auf 20 Grad im Üslingen oder in der Eifel. Entlang Saar und Mosel werden bis zu 24 Grad erreicht. Und der RTL-Wettertrend. Am Sonntag dann wieder viel Sonne. Mal mehr, mal weniger Wolken. Höchstwerte 18 bis 23 Grad. Und hier ist der RTL-Verkehrsreport A1 Saarbrücken Richtung Trier zwischen Miering und dem Rastplatz Mieringer Höhe. Aktuell Brückenarbeiten, hier ist nur eine Spur frei. Auf der Luxemburger A4 in Richtung Esch ist das Kreuz Pompier bis kommenden Montag früh um 5 Uhr gesperrt. Eine entsprechende Umleitung ist hier eingerichtet. Auf der A8 Saarlouis-Luxemburg auf der Moseltalbrücke sind beiden Richtungen wegen Brückenarbeiten jeweils nur eine Spur frei. Allen unterwegs eine gute und sichere Fahrt.
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1: Du verstehst in internationalen Songs was Deutsches? Ja. Wir sagen dazu Agathe Bauer. Guten Morgen, Mirella.
2: Hallo, Mirella.
3: Hi, guten Morgen.
4: Hi. Mirella.
1: Du hast einen gefunden. Welchen?
3: Ja, einen total alten Song. Er geht über 8 Minuten, ist aus 1984 und es ist Prince mit Purple Rain.
2: Oh.
1: Toller Song.
2: Dann sag mal, was überhören wir denn da für eine deutsche Stelle seit Jahrzehnten? Erzähl's uns.
3: Ja, wirklich. Und zwar bei 2 Minuten und 58 Sekunden singt der Gute, ich singe warme Lieder.
1: Mhm. Ich singe warme Lieder von Prince.
4: You say you want a leader.
1: Ich singe warme Lieder. Aber
4: you say you want a leader.
1: Singe warme
2: ja, toll,
1: Lieder.
2: Mensch, sehr gut gefunden. Dankeschön.
4: Danke.
1: Danke, Mirella.
3: Gerne. Gerne.
0: Tschüss. 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

0: Ich bin Philipp Ringe und das sind die wichtigsten Meldungen des Tages. Weniger zahlen fürs Fliegen, die Flugticketsteuer wird gesenkt, dafür gibt's mehr Rente und mehr Schutz für Opfer häuslicher Gewalt, denn die elektronische Fußfessel kommt. Und auch die Apotheken dürfen bald mehr. Die Bundesregierung hat sich so einiges vorgenommen. Im Bundesrat gab's für die Beschlüsse jetzt grünes Licht. Tanja Wagner.
1: Apotheken dürfen künftig bei Dauermedikamenten auch ohne Rezept aushelfen, mit der kleinsten Packung zum Selbstzahlerpreis. Außerdem dürfen sie Leistungen zu Vorbeugung und Früherkennung anbieten. Etwa für Herz-Kreislauf-Erkrankungen, Diabetes und rund ums Rauchen. Auch können sich Impfwillige künftig nicht nur ihren Pieks gegen Grippe und Corona beim Apotheker abholen, sondern auch Impfungen mit Totimpfstoffen wie etwa Tetanus. Erlaubt werden sollen außerdem Blutabnahmen, um etwa Medikamentwirkungen zu kontrollieren.
0: Große Aufregung am Hamburger Flughafen. Ein Mann war ohne Kontrolle in den Sicherheitsbereich gelangt und das wahrscheinlich ohne Absicht. Der Mann habe unbewusst einen Notknopf gedrückt und sei dann in den Bereich gekommen, heißt es. Daraufhin Großeinsatz am Flughafen. Die Polizei räumte den kompletten Sicherheitsbereich. Auch Feuerwehr und Co. rückten an. Alle Abflüge wurden gestrichen. Passagiere mussten sogar aus ihren Flugzeugen wieder raus. Der Mann konnte dann aber schnell gefunden werden. Darauf dann die Entwarnung. Mittlerweile läuft am Airport auch alles wieder normal. Härtere Strafen für Anschläge auf Bahnstrecken oder Stromanlagen, das fordern jetzt die Justizminister der einzelnen Bundesländer. Extremistische Anschläge auf kritische Infrastruktur soll laut ihren Plänen mit 10 statt wie bisher mit 5 Jahren bestraft werden. Denn solche Angriffe haben ja zugenommen, prominent zum Beispiel der Anschlag auf die Stromversorgung in Berlin im Januar. Rund 100.000 Menschen waren tagelang ohne Strom. Die Zahl der Pleitefirmen in Deutschland steigt weiter. Laut dem Statistischen Bundesamt haben mehr als 6.200 Unternehmen allein im ersten Quartal des Jahres Insolvenz beantragt. Das sind nochmal über 6% mehr als im vergangenen Jahr. Und auch die Zahl der Privatinsolvenzen hat mit rund 7.500 im März zugenommen. Und Experten rechnen nicht mit einer baldigen Trendumkehr. Der reichste Mann der Welt ist jetzt noch ein Stückchen reicher. Rekordbörsengang von SpaceX. Nach dem Ausgabepreis von $135 pro Aktie lag der erste Kurs bei $150. Ein dickes Plus von gut 11%. Tina Eck berichtet.
2: Die SpaceX-Aktie legt einen Raketenstart hin. Gründer Elon Musk wird damit durch seine Beteiligungen an SpaceX und Tesla zum ersten Menschen mit einem Billionenvermögen, zumindest auf dem Papier. SpaceX verkaufte mehr als 555 Millionen Aktien zu einem Ausgabepreis von $135 pro Stück und nahm damit $75 Milliarden ein. Die reinen Geschäftszahlen und Verluste von SpaceX stehen aber in krassem Gegensatz zum Börsenwert. So spekulieren Anleger auf künftige Erfolge, die aber nicht garantiert sind.
0: Und das waren die wichtigsten Meldungen des Tages. 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
3: RTL Wetter. Luxemburg, Trier, die Eifel und das Saarland lockert zunehmend auf in der Großregion. Da aber bleibt es auch erstmal trocken. Das war Tiefstwerten zwischen 15 und 12 Grad. Das Wochenende startet dann recht freundlich. Die Sonne setzt sich mehr und mehr durch. Dabei bleibt es auch trocken. Und es wird wieder wärmer. Die Temperaturen klettern am Samstag auf 20 Grad im Üßlingen oder in der Eifel. Entlang Saar und Mosel werden bis zu 24 Grad erreicht. Und der RTL-Wettertrend. Am Sonntag dann wieder viel Sonne. Mal mehr, mal weniger Wolken. Höchstwerte 18 bis 23 Grad. Und hier ist der RTL-Verkehrsreport. A1 Saarbrücken Richtung Trier zwischen Miering und dem Rastplatz Mieringer Höhe. Aktuell Brückenarbeiten, hier ist nur eine Spur frei. Auf der Luxemburger A4 in Richtung Esch ist das Kreuz Pompierre bis kommenden Montag früh um 5 Uhr gesperrt. Eine entsprechende Umleitung ist hier eingerichtet. Auf der A8 Saarlouis Luxemburg auf der Moseltalbrücke sind beiden Richtungen wegen Brückenarbeiten jeweils nur eine Spur frei. Allen unterwegs eine gute und sichere Fahrt.
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2: Ja. Yilmaz, 11. Etage, eine Sauberhaft dabei. Wer bin ich bitte schön gebindet und welche Etage bitte?
3: 8. Etage. Wieso?
2: 8. Etage?
3: Ja.
2: Yilmaz, 11. Etage, bei Franz bin ich. Kennen Sie ihn?
3: Ja, Franz kenne ich, aber ich kenne Sie nicht.
2: Na, ich bin die Gereinigungsvertretung und arbeite heute der erste Tag bei dem Kollegen Franz. Und hier eine ganz große Katastrophe passiert mit den Tierchen.
3: Nein.
2: Hallo?
3: Jetzt sagen Sie nicht, da sind irgendwelche Terrarien offen oder sowas, dass die Spinnen da rumlaufen.
2: Na, passen Sie auf, für mich sind zwei Stück von dieser großen Schelang beim Pützen von seiner Terrarium ausgebüxt und Richtung Zimmerbad verschwindet. Kurz danach habe ich nur noch die Schwanz von dieser albanischen Giftkobra gesehen und in der gleichen Atemzug hat die Klodeckel so zugeschlagen.
3: Na, kommen die bei mir oben aus der Toilette raus.
2: Wohnen Sie alleine oder haben Sie Mann?
3: Mein Mann, der ist nicht da.
2: Also um den mache ich mir am meisten Gedanken, ehrlich gesagt. Nicht, dass der sich aufs Klo raufsetzt und dann kommt dieser und dann zack.
3: Und wenn mir was passiert, ist Ihnen nicht ideal oder wie?
2: Können Sie bitte schön mal in die Zimmerbad gehen und die Deckel aufgehebt machen und die Telefonnummer bitte schön an die Ohr halten.
3: Ja, das möchte ich aber nicht so gern. Ich guck da nicht.
2: Viel schlimmer wäre natürlich, wenn einer von diesen gehaarten Vogelschippen in ihrer Wohnung wäre.
3: Mann, hören Sie auf, ey, die sind auch frei. Was haben die denn da unten angerichtet?
2: Na, ich habe nur diese Terrarium gepustet. Also drei Stück von diesen behaarten Vogelschippen. Die können durch Klo und Deckel können sie sich durchschummeln.
3: Was sie da angestellt haben, haben sie alle drei gleichzeitig geputzt, dass überall die Türen weit offen waren von den Terrarien.
2: Ja, und dann bin ich natürlich sofort, als ich gemerkt habe, die Dinger sind offen, bin ich natürlich raus. Ich will mich ja nicht technisch oder beißen lassen. Ich bin mir fast sicher, dass die bei Ihnen sind.
3: Wieso denn gerade bei mir?
2: Hatte mir Nadine nämlich gesagt. Liebe Grüße von deiner Schwester. Ja, Radio, verrückte Telefon, hallo.
3: Nee, ey.
2: Brrrrrrrrrrrrrrrrrrrrrrrrrrrrrrrrrrrrrrrrrrrrrrrrrrrrrrrrrrrrrrrrrrrrrrrrrrrrrrrrrrrrrrrrrrrrrrrrrrrrrrrrrrrrrrrrrrrrrrrrrrrrrrrrrrrrrrrrrrrrrrrrrrrrrrrrrrrrrrrrrrrrrrrrrrrrrrrrrrrrrrrrrrrrrrrrrrrrrrrrrrrrrrrrrrrrrrrrrrrrrrrrrrrrrrrrrrrrrrrrrrrrrrrrrrrrrrrrrrrrrrrrrrrrrrrrrrrrrrrrrrrrrrrrrrrrrrrrrrrrrrrrrrrrrrrrrrrrrrrrrrrrrrrrrrrrrrrrrrrrrrrrrrrrrrrrrrrrrrrrrrrrrrrrrrrrrrrrrr weitermachen. Ich habe keine Zeit für die Schipese hier, ja?
3: Oh, tschüss.
2: Falls du eine Brrrrrrrrrrrrrrrrrrrrrrrrrrrrrrrrrrrrrrrrrrrrrrrrrrrrrrrrrrrrrrrrrrrrrrrrrrrrrrrrrrrrrrrrrrrrrrrrrrrrrrrrrrrrrrrrrrrrrrrrrrrrrrrrrrrrrrrrrrrrrrrrrrrrrrrrrrrrrrrrrrrrrrrrrrrrrrrrrrrrrrrrrrrrrrrrrrrrrrrrrrrrrrrrrrrrrrrrrrrrrrrrrrrrrrrrrrrrrrrrrrrrrrrrrrrrrrrrrrrrrrrrrrrrrrrrrrrrrrrrrrrrrrrrrrrrrrrrrrrrrrrrrrrrrrrrrrrrrrrrrrrrrrrrrrrrrrrrrrrrrrrrrrrrrrrrrrrrrrrrrrrrrrrrrrrrrrrrrrrrrrr
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1: Ich bin Philipp Ringe und das sind die wichtigsten Meldungen des Tages. Weniger zahlen fürs Fliegen, die Flugticketsteuer wird gesenkt, dafür gibt's mehr Rente und mehr Schutz für Opfer häuslicher Gewalt, denn die elektronische Fußfessel kommt. Und auch die Apotheken dürfen bald mehr. Die Bundesregierung hat sich so einiges vorgenommen. Im Bundesrat gab's für die Beschlüsse jetzt grünes Licht. Tanja Wagner.
2: Apotheken dürfen künftig bei Dauermedikamenten auch ohne Rezept aushelfen, mit der kleinsten Packung zum Selbstzahlerpreis. Außerdem dürfen sie Leistungen zu Vorbeugung und Früherkennung anbieten. Etwa für Herz-Kreislauf-Erkrankungen, Diabetes und rund ums Rauchen. Auch können sich Impfwillige künftig nicht nur ihren Peaks gegen Grippe und Corona beim Apotheker abholen, sondern auch Impfungen mit Totimpfstoffen wie etwa Tetanus. Erlaubt werden sollen außerdem Blutabnahmen, um etwa Medikamentwirkungen zu kontrollieren.
1: Große Aufregung am Hamburger Flughafen. Ein Mann war ohne Kontrolle in den Sicherheitsbereich gelangt und das wahrscheinlich ohne Absicht. Der Mann habe unbewusst einen Notknopf gedrückt und sei dann in den Bereich gekommen, heißt es. Daraufhin Großeinsatz am Flughafen. Die Polizei räumte den kompletten Sicherheitsbereich. Auch Feuerwehr und Co. rückten an. Alle Abflüge wurden gestrichen. Passagiere mussten sogar aus ihren Flugzeugen wieder raus. Der Mann konnte dann aber schnell gefunden werden. Darauf dann die Entwarnung. Mittlerweile läuft am Airport auch alles wieder normal. Härtere Strafen für Anschläge auf Bahnstrecken oder Stromanlagen, das fordern jetzt die Justizminister der einzelnen Bundesländer. Extremistische Anschläge auf kritische Infrastruktur soll laut ihren Plänen mit 10 statt wie bisher mit 5 Jahren bestraft werden. Denn solche Angriffe haben ja zugenommen, prominent zum Beispiel der Anschlag auf die Stromversorgung in Berlin im Januar. Rund 100.000 Menschen waren tagelang ohne Strom. Die Zahl der Pleitefirmen in Deutschland steigt weiter. Laut dem Statistischen Bundesamt haben mehr als 6.200 Unternehmen allein im ersten Quartal des Jahres Insolvenz beantragt. Das sind nochmal über 6% mehr als im vergangenen Jahr. Und auch die Zahl der Privatinsolvenzen hat mit rund 7.500 im März zugenommen. Und Experten rechnen nicht mit einer baldigen Trendumkehr. Der reichste Mann der Welt ist jetzt noch ein Stückchen reicher. Rekordbörsengang von SpaceX. Nach dem Ausgabepreis von $135 pro Aktie lag der erste Kurs bei $150. Ein dickes Plus von gut 11%. Tina Eck berichtet.
3: Die SpaceX-Aktie legt einen Raketenstart hin. Gründer Elon Musk wird damit durch seine Beteiligungen an SpaceX und Tesla zum ersten Menschen mit einem Billionenvermögen, zumindest auf dem Papier. SpaceX verkaufte mehr als 555 Millionen Aktien zu einem Ausgabepreis von $135 pro Stück und nahm damit $75 Milliarden ein. Die reinen Geschäftszahlen und Verluste von SpaceX stehen aber in krassem Gegensatz zum Börsenwert. So spekulieren Anleger auf künftige Erfolge, die aber nicht garantiert sind.
1: Und das waren die wichtigsten Meldungen des Tages. 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
4: RTL Wetter. Luxemburg, Trier, die Eifel und das Saarland. Es lockert zunehmend auf in der Großregion. Dabei bleibt es auch erstmal trocken. Das war Tiefstwerten zwischen 15 und 12 Grad. Das Wochenende startet dann recht freundlich. Die Sonne setzt sich mehr und mehr durch. Dabei bleibt es auch trocken. Und es wird wieder wärmer. Die Temperaturen klettern am Samstag auf 20 Grad im Üßlingen oder in der Eifel. Entlang Saar und Mosel werden bis zu 24 Grad erreicht. Und der RTL Wettertrend. Am Sonntag dann wieder viel Sonne. Mal mehr, mal weniger Wolken. Höchstwerte 18 bis 23 Grad. Und hier ist der RTL-Verkehrsreport A1 Saarbrücken Richtung Trier zwischen Miering und dem Rastplatz Mieringer Höhe. Aktuell Brückenarbeit, hier ist nur eine Spur frei. Auf der Luxemburger A4 in Richtung Esch ist das Kreuz Pompierre bis kommenden Montag früh um 5 Uhr gesperrt. Eine entsprechende Umleitung ist hier eingerichtet. Und auf der A8 Saarlouis-Luxemburg auf der Moseltalbrücke sind beiden Richtungen wegen Brückenarbeiten jeweils nur eine Spur frei. Allen unterwegs eine gute und sichere Fahrt.
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2: Ich bin Philipp Ringe und das sind die wichtigsten Meldungen des Tages. Weniger zahlen fürs Fliegen, die Flugticketsteuer wird gesenkt, dafür gibt's mehr Rente und mehr Schutz für Opfer häuslicher Gewalt, denn die elektronische Fußfessel kommt. Und auch die Apotheken dürfen bald mehr. Die Bundesregierung hat sich so einiges vorgenommen. Im Bundesrat gab's für die Beschlüsse jetzt grünes Licht. Tanja Wagner.
3: Apotheken dürfen künftig bei Dauermedikamenten auch ohne Rezept aushelfen, mit der kleinsten Packung zum Selbstzahlerpreis. Außerdem dürfen sie Leistungen zu Vorbeugung und Früherkennung anbieten. Etwa für Herz-Kreislauf-Erkrankungen, Diabetes und rund ums Rauchen. Auch können sich Impfwillige künftig nicht nur ihren Peaks gegen Grippe und Corona beim Apotheker abholen, sondern auch Impfungen mit Totimpfstoffen wie etwa Tetanus. Erlaubt werden sollen außerdem Blutabnahmen, um etwa Medikamentwirkungen zu kontrollieren.
2: Große Aufregung am Hamburger Flughafen. Ein Mann war ohne Kontrolle in den Sicherheitsbereich gelangt und das wahrscheinlich ohne Absicht. Der Mann habe unbewusst einen Notknopf gedrückt und sei dann in den Bereich gekommen, heißt es. Daraufhin Großeinsatz am Flughafen. Die Polizei räumte den kompletten Sicherheitsbereich. Auch Feuerwehr und Co. rückten an. Alle Abflüge wurden gestrichen. Passagiere mussten sogar aus ihren Flugzeugen wieder raus. Der Mann konnte dann aber schnell gefunden werden. Darauf dann die Entwarnung. Mittlerweile läuft am Airport auch alles wieder normal. Härtere Strafen für Anschläge auf Bahnstrecken oder Stromanlagen, das fordern jetzt die Justizminister der einzelnen Bundesländer. Extremistische Anschläge auf kritische Infrastruktur soll laut ihren Plänen mit 10 statt wie bisher mit 5 Jahren bestraft werden. Denn solche Angriffe haben ja zugenommen, prominent zum Beispiel der Anschlag auf die Stromversorgung in Berlin im Januar. Rund 100.000 Menschen waren tagelang ohne Strom. Die Zahl der Pleitefirmen in Deutschland steigt weiter. Laut dem Statistischen Bundesamt haben mehr als 6.200 Unternehmen allein im ersten Quartal des Jahres Insolvenz beantragt. Das sind nochmal über 6% mehr als im vergangenen Jahr. Und auch die Zahl der Privatinsolvenzen hat mit rund 7.500 im März zugenommen. Und Experten rechnen nicht mit einer baldigen Trendumkehr. Der reichste Mann der Welt ist jetzt noch ein Stückchen reicher. Rekordbörsengang von SpaceX. Nach dem Ausgabepreis von $135 pro Aktie lag der erste Kurs bei $150. Ein dickes Plus von gut 11%. Tina Eck berichtet.
4: Die SpaceX-Aktie legt einen Raketenstart hin. Gründer Elon Musk wird damit durch seine Beteiligungen an SpaceX und Tesla zum ersten Menschen mit einem Billionenvermögen, zumindest auf dem Papier. SpaceX verkaufte mehr als 555 Millionen Aktien zu einem Ausgabepreis von $135 pro Stück und nahm damit $75 Milliarden ein. Die reinen Geschäftszahlen und Verluste von SpaceX stehen aber in krassem Gegensatz zum Börsenwert. So spekulieren Anleger auf künftige Erfolge, die aber nicht garantiert sind.
2: Und das waren die wichtigsten Meldungen des Tages. 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
5: Luxemburg, Treviereifel und das Saarland. Es lockert zunehmend auf in der Großregion, dabei bleibt es auch erstmal trocken. Das bei Tiefstwerten zwischen 15 und 12 Grad. Das Wochenende startet dann recht freundlich. Die Sonne setzt sich mehr und mehr durch, dabei bleibt es auch trocken. Und es wird wieder wärmer. Die Temperaturen klettern am Samstag auf 20 Grad im Üßlingen oder in der Eifel. Entlang Saar und Mosel werden bis zu 24 Grad erreicht. Und der RTL-Wettertrend. Am Sonntag dann wieder viel Sonne, mal mehr, mal weniger Wolken. Höchstwerte 18 bis 23 Grad. Und hier ist der RTL-Verkehrsreport A1 Saarbrücken Richtung Trier zwischen Miering und dem Rastplatz Mieringer Höhe. Aktuell Brückenarbeit, hier ist nur eine Spur frei. Auf der Luxemburger A4 in Richtung Esch ist das Kreuz Pompier bis kommenden Montag früh um 5 Uhr gesperrt. Eine entsprechende Umleitung ist hier eingerichtet. Auf der A8 Saarlouis-Luxemburg auf der Moseltalbrücke sind beiden Richtungen wegen Brückenarbeiten jeweils nur eine Spur frei. Allen unterwegs eine gute und sichere Fahrt.
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2: Ich bin Philipp Ringe und das sind die wichtigsten Meldungen des Tages. Weniger zahlen fürs Fliegen, die Flugticketsteuer wird gesenkt, dafür gibt's mehr Rente und mehr Schutz für Opfer häuslicher Gewalt, denn die elektronische Fußfessel kommt. Und auch die Apotheken dürfen bald mehr. Die Bundesregierung hat sich so einiges vorgenommen. Im Bundesrat gab's für die Beschlüsse jetzt grünes Licht. Tanja Wagner.
3: Apotheken dürfen künftig bei Dauermedikamenten auch ohne Rezept aushelfen, mit der kleinsten Packung zum Selbstzahlerpreis. Außerdem dürfen sie Leistungen zu Vorbeugung und Früherkennung anbieten. Etwa für Herz-Kreislauf-Erkrankungen, Diabetes und rund ums Rauchen. Auch können sich Impfwillige künftig nicht nur ihren Peaks gegen Grippe und Corona beim Apotheker abholen, sondern auch Impfungen mit Totimpfstoffen wie etwa Tetanus. Erlaubt werden sollen außerdem Blutabnahmen, um etwa Medikamentwirkungen zu kontrollieren.
2: Große Aufregung am Hamburger Flughafen. Ein Mann war ohne Kontrolle in den Sicherheitsbereich gelangt und das wahrscheinlich ohne Absicht. Der Mann habe unbewusst einen Notknopf gedrückt und sei dann in den Bereich gekommen, heißt es. Daraufhin Großeinsatz am Flughafen. Die Polizei räumte den kompletten Sicherheitsbereich. Auch Feuerwehr und Co. rückten an. Alle Abflüge wurden gestrichen. Passagiere mussten sogar aus ihren Flugzeugen wieder raus. Der Mann konnte dann aber schnell gefunden werden. Darauf dann die Entwarnung. Mittlerweile läuft am Airport auch alles wieder normal. Härtere Strafen für Anschläge auf Bahnstrecken oder Stromanlagen, das fordern jetzt die Justizminister der einzelnen Bundesländer. Extremistische Anschläge auf kritische Infrastruktur soll laut ihren Plänen mit 10 statt wie bisher mit 5 Jahren bestraft werden. Denn solche Angriffe haben ja zugenommen, prominent zum Beispiel der Anschlag auf die Stromversorgung in Berlin im Januar. Rund 100.000 Menschen waren tagelang ohne Strom. Die Zahl der Pleitefirmen in Deutschland steigt weiter. Laut dem Statistischen Bundesamt haben mehr als 6.200 Unternehmen allein im ersten Quartal des Jahres Insolvenz beantragt. Das sind nochmal über 6% mehr als im vergangenen Jahr. Und auch die Zahl der Privatinsolvenzen hat mit rund 7.500 im März zugenommen. Und Experten rechnen nicht mit einer baldigen Trendumkehr. Der reichste Mann der Welt ist jetzt noch ein Stückchen reicher. Rekordbörsengang von SpaceX. Nach dem Ausgabepreis von $135 pro Aktie lag der erste Kurs bei $150. Ein dickes Plus von gut 11%. Tina Eck berichtet.
4: Die SpaceX-Aktie legt einen Raketenstart hin. Gründer Elon Musk wird damit durch seine Beteiligungen an SpaceX und Tesla zum ersten Menschen mit einem Billionenvermögen, zumindest auf dem Papier. SpaceX verkaufte mehr als 555 Millionen Aktien zu einem Ausgabepreis von $135 pro Stück und nahm damit $75 Milliarden ein. Die reinen Geschäftszahlen und Verluste von SpaceX stehen aber in krassem Gegensatz zum Börsenwert. So spekulieren Anleger auf künftige Erfolge, die aber nicht garantiert sind.
2: Und das waren die wichtigsten Meldungen des Tages. 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
5: RTL Wetter. Luxemburg, Trier, die Eifel und das Saarland. Es lockert zunehmend auf in der Großregion. Dabei bleibt es auch erstmal trocken. Das war Tiefstwerten zwischen 15 und 12 Grad. Das Wochenende startet dann recht freundlich. Die Sonne setzt sich mehr und mehr durch. Dabei bleibt es auch trocken. Und es wird wieder wärmer. Die Temperaturen klettern am Samstag auf 20 Grad im Üßlingen oder in der Eifel. Entlang Saar und Mosel werden bis zu 24 Grad erreicht. Und der RTL Wettertrend. Am Sonntag dann wieder viel Sonne. Mal mehr, mal weniger Wolken. Höchstwerte 18 bis 23 Grad. Und hier ist der RTL-Verkehrsreport. A1 Saarbrücken Richtung Trier zwischen Miering und dem Rastplatz Mieringer Höhe. Aktuell Brückenarbeit, hier ist nur eine Spur frei. Auf der Luxemburger A4 in Richtung Esch ist das Kreuz Pompierre bis kommenden Montag früh um 5 Uhr gesperrt. Eine entsprechende Umleitung ist hier eingerichtet. Und auf der A8 Saarlouis-Luxemburg auf der Moseltalbrücke sind beiden Richtungen wegen Brückenarbeiten jeweils nur eine Spur frei. Allen unterwegs eine gute und sichere Fahrt.
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2: 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Guten Morgen, 8 Uhr. Hier ist das Beste von Arno und der Morgen-Crew. Samstag mit Simon und Verena. Wir starten zusammen ins Wochenende und küren gleich schon mal den ersten Gruppensieger bei den WM-Hits.
3: Genau.
2: Sehr lustig. Und Bill Kaulitz übernimmt das Morgen-Crew. Hollywood-Handy. Kriegst du alles gleich hier.
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0: Guten Morgen, hier ist RTL, Arno und die Morgencrew, das Beste aus einer Woche Deutschlands lustigste Morgensendung. Hallo. Mit Simon und Verena.
1: Guten Morgen.
0: Und herzlich willkommen zu Morgencrew GSC,
1: ja.
0: Zum Gruppengegner Song Contest, wo nämlich große Melodien auf große Gefühle treffen. Also ganz nach dem Motto,
1: schön.
0: Hauptsache Deutschland wird nicht letzter. Weil
1: so
0: Deutschland spielt ja ab dieser Woche bei der Fußballweltmeisterschaft in einer Gruppe mit Curaçao, Ecuador und der Elfenbeinküste. Mhm. Fußballerisch klingt das alles machbar.
1: Ja, durchaus.
0: Jetzt ist die große Frage, wie sieht das musikalisch aus?
1: Ja, den deutschen Song, den haben wir ja eben schon gehört.
0: Ja.
1: Wir schwenken das Trikot.
2: Ja. Wir schwenken das.
1: Okay, ich bin da schon voll drin.
0: Ist auf jeden Fall sehr mitsingbar.
1: Absolut.
0: Jetzt kommen die Gegner.
1: Ecuador kommt jetzt. Die schicken die offizielle Hymne des TV-Senders Tele Amazonas ins Rennen. Der überträgt da die Spiele. Nuestro Mundial, auf Deutsch unsere Weltmeisterschaft.

0: steigert sich langsam,
1: jetzt
0: aber
1: jetzt, okay, aber jetzt, ne?
0: Okay, die haben natürlich den Vorteil mit diesen Latino-Rhythmen und wenn man Spanisch singt, das klingt alles sofort tanzbar.
1: Ja, ist voll gut.
0: Curaçao ist auch das allererste Mal bei einer Fußball-Weltmeisterschaft dabei und darum haben die tatsächlich diese offizielle WM-Hymne jetzt von der Band Sleeves, Goals in Paradise.
1: Oh,
0: ja, Mann.
1: Das finde ich schön.
0: Curaçao, ich sag mal. Das klingt jetzt nicht so richtig wie ein Fußballsong. Für mich klingt das wie ein Reklamesong für so einen karibischen Schnaps.
1: Ja, also,
0: ich seh irgendwie ausgelassene Leute auf dem Boden
1: Strand
0: tanzen.
1: So, ja, also mir gefällt.
0: Okay.
1: Die Elfenbeinküste hat gar keinen offiziellen WM-Song, aber die haben dafür so einen Rapper, der seit Monaten die Charts dominiert, der heißt Himra. Und ein Song ist so ein WM-Sommerhit des Jahres jetzt schon, und zwar Eight Chai.

0: Klingt ganz schön bedrohlich,
1: ja,
0: oder?
1: Ja, nicht so nach guter Laune, wollte ich auch gerade sagen.
0: Ich verstehe kein Wort, aber es klingt so ein bisschen, als ob der Rap, wenn ihr verliert, dann zu Hause. Trau dich nicht nach Hause, wenn du verloren hast. Es läuft in der Kabine wahrscheinlich eher nach Niederlagen als nach Siegen. Okay, das sind die vier Songs, ne? Also der gesamten Gruppe, ja, die in Deutschland spielt. Und wie sich das für den GSC gehört, darf sich jetzt die Jury beraten. Also
1: genau,
0: du,
1: ja,
0: wer gewinnt unsere Gruppe im GSC? Wer bekommt deine 12 Punkte?
2: Also ich fand die Elfenbeinküste am besten. Ihm würde ich sofort meine 12 Punkte geben, weil ich fand die Musik einfach am besten von allen, weil es sich auch anders angehört.
3: Guten Morgen, ihr Lieben. Also mein Gewinner ist auf jeden Fall Ecuador. Der Song klingt so nach Sommer. Dadurch, dass der Song auch so krassen Rhythmus hat, finde ich den einfach extrem gut.
4: Aha. Also meine 12 Punkte gehen definitiv an Deutschland. Ich finde das super Ohrwurm-Song. Kann man sich gut merken und geht auf jeden Fall super ab.
0: Okay, so, ja, cool. Das sagen die Hörer, Verena. Jetzt sind wir dran. Was sagst du?
1: 12 Punkte von mir auf jeden Fall für Curaçao.
0: Wirklich?
1: Ja, mein Ding.
0: Okay. Von mir gibt's auf jeden Fall Deutschland. Ah. Der Typ hat selber professionell Fußball gespielt.
1: Ja, ja. Der muss es wissen.
0: Man kann es mitgrüllen und es kommt Trikot drin vor. Also,
1: alles,
0: wir werden sehen. Mal schauen, ob sich unser GSC hier bewahrheitet.

0: Guten Morgen, hier ist das Beste aus einer Woche Arno und die Morgenshow, Deutschlands lustigste Morgensendung.
1: Guten Morgen, hi.
0: RTL, Deutschlands Hitradio. Mit dem Highlights aus den Trends des Social Netz diese Woche. Verena, was war los?
1: Was gerade wirklich heftig durch die Decke geht auf Social Media, ist der By-the-way-Trend. Da postet man so vermeintlich schöne Fotos und schreibt dann dazu, warum alles nicht so dolle war, wie es aussieht auf dem Bild. Also zum Beispiel postet man ein Foto von einem Drink am Strand und dazu, ja, war viel zu teuer und hat nicht geschmeckt, by the way. Oder so ein süßes Selfie im Sonnenuntergang und dann 5 Minuten vorher habe ich übrigens noch Rotz und Wasser geheult, by the way. Also man relativiert so ein bisschen die vermeintliche Perfektion und von daher finde ich den Trend eigentlich ganz lustig.
0: Das können wir auch easy machen hier, so aus Sicht der Morgencrew. Wenn montags der Luxus-Kaffee-Vollautomat wieder doch nicht funktioniert, by the way, und wir löslichen trinken.
1: Ja, so ist es.
0: Ja, Dankeschön, Verena. Mehr Trends wieder Montag früh, 20 nach 6 und natürlich immer zum Nachhören auf unserer Homepage.
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0: Guten Morgen am Samstag. Hier ist das RTL-Wochenende Deutschlands Hitradio.
1: Guten Morgen.
0: Mit dem Besten von Arno und der Morgencrew. Die Kaulitz-Brüder. Die sind richtig busy,
1: aber
0: oder?
1: Total, ja.
0: Vorbereitungen für Wetten, dass. Die haben diesen Podcast, mega erfolgreich, Kaulitz Hills, Netflix-Serie, Fotoshootings und dazwischen immer wieder so ein bisschen Musik.
1: Auch das, ja.
0: Für die Jüngeren, ja, damit sind die mal berühmt geworden, bevor der Tom die Heidi kennengelernt hat.
1: Nächsten Monat, am 23. Juli, kommt ja die neue Netflix-Staffel Kaulitz und Kaulitz raus. Da soll es richtig zur Sache gehen. Bei einigen Szenen war wohl gar nicht klar, ob man die überhaupt zeigen kann und sollte. Aber Bill hat natürlich, wie man ihn kennt, gesagt, alles wird gezeigt.
0: Und vorher will sich Bill Kaulitz noch ein bisschen vom ganzen Stress erholen und ruft bei einem Reiseportal an. Beziehungsweise wir haben ihn da anrufen lassen mit ganz vielen Schnipseln aus der Netflix-Serie. Hör mal hier, Morgencrew Hollywood Handy mit Bill Kaulitz.
2: Guten Morgen, herzlich willkommen bei Check24 Reisen. Sie sprechen mit... Was kann ich für Sie tun?
3: Einen wunderschönen guten Morgen, Sonnenschein.
2: Dankeschön.
4: Ich bin Bill Kaulitz.
2: Hallo, Herr Kaulitz.
3: Einfach mal mit offenen Armen empfangen.
2: Na, sowieso, doch immer.
4: Ich bin ein Wrack.
2: Ups, okay.
3: Gerade will ich einfach nur in den Urlaub.
2: Hab ich verstanden.
3: Ja, ich konnte auch kein Champagner mehr trinken. Und das will was heißen.
2: Aha.
3: Einfach nur in den Urlaub.
2: Aha.
3: Dann gucken wir mal, wo das hingeht.
2: Wann haben Sie den Urlaub geplant? Sagen Sie mal an.
3: Wenn ich das wüsste.
2: Alles gut. Wie viele Personen reisen denn?
3: Da kommt noch einer dazu.
2: Ja, okay. Und wo hatten Sie in etwa gedacht, hinzureisen? Was schwebt Ihnen so vor?
3: Bayern.
2: Ich bin doch in der Pauschalreise. Ich brauche einen Flug dazu.
3: In Bielefeld wird doch einen Flughafen haben.
2: Bielefeld? Sie verwirren mich.
3: Ich bin ja eine schüchterne Maus. Fahren wir mit dem Auto oder wie?
2: Sie sind in der Pauschalabteilung. Ja. Pauschal heißt Flug und Hotel.
3: Ja.
2: Jetzt sagen Sie Bielefeld.
3: Ja oder nein?
2: Und Bayern. Irgendwie passt das jetzt alles nicht zusammen.
3: Fahren wir mit dem Auto oder wie?
2: Sie wollen mit dem Auto irgendwo hinfahren oder wollen Sie irgendwo hinfliegen?
3: So ein bisschen Orient Express, aber in Deutsch.
2: Das habe ich nicht.
3: So dachte ich das.
2: Das habe ich nicht.
3: Warum nicht?
2: Bahnreisen habe ich noch nicht. Das kommt vielleicht später, dass mir das irgendwann mal mit anbieten, aber das habe ich leider nicht. Kann ich Ihnen nicht anbieten.
3: Was für ein Abfuck.
2: Da müssten Sie mal in ein Reisebüro gehen, weil das sind spezielle Reisen von...
3: Ja.
2: Was weiß ich, es gibt direkt welche, die einen Orient Express oder ähnliche Züge anbieten weltweit.
3: Was für ein Abfuck.
2: Aber das habe ich nicht.
3: Fahren wir mit dem Auto oder wie?
2: Also ich habe nur... Flug und Hotel. Ich habe keine solche speziellen Reisen, wenn Sie mit dem Zug, also mit dem Orient Express oder sowas fahren wollen. Da würde ich Sie bitten, mal in ein Reisebüro zu gehen. Die haben solche Kataloge von solchen speziellen Anbietern, die zum Beispiel eben den Orient Express anbieten.
3: Bielefeld wird doch einen Flughafen haben.
2: Nee, Bielefeld hat keinen Flughafen.
3: Das heißt, die einzige Möglichkeit nach Bielefeld war, mit dem Zug zu fahren.
2: Ah.
3: Was für ein Abfuck.
2: Da kann ich Ihnen im Moment nicht weiterhelfen. Tut mir leid.
3: Naja, dann kann ich das komplett vergessen.
2: Nö, Sie sollen nur mal in ein Reisebüro gehen. Die haben einfach die besseren Möglichkeiten.
3: Ja, das war wohl nix, ne?
2: Ey, alles klar, und jetzt machen Sie es gut. Schönes Wochenende.
3: Gehen wir jetzt... Oh, das glaube ich.

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1: Da ist unsere Kollegin Mareike im Studio.
2: Hallo Mareike.
3: Na, ihr Süßen. Na?
1: Wenn du mit dem Agathe Bauer Song kommst, dann sparen wir zumindest Zeit. Wir müssen nicht fragen, um welchen Interpreten es geht.
2: Richtig, den besten auf der Welt. Robbie Williams habe ich mitgebracht. Mit Millennium, genau.
1: Okay. Ja, ich wollte gerade noch fragen, müsst ihr das Original anspielen oder singen Mareike
3: zu? Kann ich auch, keine Möglichkeit.
2: Drauf und runter gehört?
3: Okay. Dann sag uns bitte, wo ist die deutsche Stelle?
2: Bei 2,47 singt er Sie die Sackgassen.
1: Okay, ich sehe die Sackgassen.
2: Oh ja, da waren sie.
1: Die Sackgassen.
2: Nochmal. Und?
1: Okay, ja, also ich weiß gar nicht, was mich da am meisten verblüfft. Also vor allem, dass Mareike, die alle Songs auswendig kennt, doch noch neue Stellen entdeckt.
2: Natürlich, für euch immer.
1: Ja, Dankeschön und bis zum nächsten Robbie
2: Sound. Ja, natürlich.
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4: Ich bin Jan Seifert. Guten Morgen. Fluggäste haben bald mehr Rechte. Die EU hat sich mit ihren Mitgliedsländern geeinigt. Bleiben wird die Entschädigung ab 3 Stunden Verspätung. Pflicht für Airlines wird künftig, dass sie immer den Preis inklusive Handgepäck angeben müssen. Außerdem sollen Eltern nichts extra zahlen, wenn sie einen Sitz neben ihren Kindern buchen und die kostenlos fliegen. Auch wer sich beim Ticketkauf verschrieben hat, soll für die nachträgliche Namensänderung nichts mehr extra zahlen. Auch wenn die Spritpreise zuletzt leicht runtergehen, jeder dritte Autofahrer lässt seinen Wagen häufiger stehen. Aktuelle YouGov-Umfrage. Zoe Tassovali.
5: Besonders bei den Jüngeren macht sich das bemerkbar. Mehr als jeder Dritte unter 30 fährt wegen der hohen Spritpreise inzwischen seltener mit dem Auto. Viele sagen außerdem, dass nach Miete, Strom und anderen festen Kosten am Monatsende weniger übrig bleibt als noch vor einem Jahr. Entsprechend schauen viele genauer aufs Geld und sparen eher beim Auto oder bei der Versicherung. Wenn es um politische Entlastungen geht, wünschen sich die meisten niedrigere Steuern. Eine Spritpreisbremse landet auf Platz 2.
4: Raketenstart für die SpaceX-Aktie. Der Weltraumkonzern ist gestern an die Börse gegangen. Mit einem Plus von 11% startete der Handel. Tina Eck.
6: Die SpaceX-Aktie legt einen Raketenstart hin. Gründer Elon Musk wird damit durch seine Beteiligungen an SpaceX und Tesla zum ersten Menschen mit einem Billionenvermögen, zumindest auf dem Papier. SpaceX verkaufte mehr als 555 Millionen Aktien zu einem Ausgabepreis von $135 pro Stück und nahm damit $75 Milliarden ein. Die reinen Geschäftszahlen und Verluste von SpaceX stehen aber in krassem Gegensatz zum Börsenwert. So spekulieren Anleger auf künftige Erfolge, die aber nicht garantiert sind.
4: Taylor Swift ist mit ihrem neuen Toy Story Song I Knew It, I Knew You in den deutschen Singlecharts direkt von 0 auf 1 gestartet. Ihr dritter Nummer 1 Hit. Nicht genug Fame? Taylor Swift ist diese Woche auch in die Songwriters Hall of Fame aufgenommen worden als jüngste Künstlerin. Dort kommen nur herausragende Liedermacherinnen und Macher rein.
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4: Traumstart für Co-Gastgeber USA in die WM mit einem 4:1 gegen Paraguay. Etliche Promis wie Tom Cruise, David Beckham und US-Außenminister Marco Rubio verfolgten die Partie auf der Tribüne. Damit sind alle drei Gastgeber sehr gut bis ordentlich ins XXL-Turnier gekommen. Mexiko hatte ja das Eröffnungsspiel gegen Südafrika mit 2:0 gewonnen. Kanada trennte sich gestern Abend nach einem Rückstand 1:1 von Bosnien-Herzegowina. 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
8: Für Luxemburg, Trier, die Eifel und das Saarland. Am heutigen Samstag wechseln sich Sonne und Wolken meist ab. Nur vereinzelt sind noch kurze Schauer möglich. Die Temperaturen steigen auf angenehme 19 bis 24 Grad. Morgen, der Sonntag, präsentiert sich überwiegend freundlich und trocken. Neben lockeren Wolken gibt es viele sonnige Abschnitte. Die Höchstwerte liegen zwischen 19 und maximal 23 Grad werden erreicht. Und die Verkehrsinfos für diesen Samstag: A1 Saarbrücken Richtung Trier. Zwischen Mering und dem Rastplatz Meringer Höhe ist die linke Fahrbahn wegen Brückenarbeiten gesperrt. A8 Neunkirchen-Saarlouis zwischen Schwalbach-Schwarzenholz und Dillingen Süd sind in beiden Richtungen die Notrufsäulen ausgefallen. A60 Lüttich Richtung Wittlich zwischen Rastplatz Steinebrück und Winterspelt befindet sich auf der linken Fahrbahn eine Baustelle. Den kompletten Verkehrsservice gibt's auch online über rtlradio.de. Gute Fahrt!
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2: 9 Uhr, guten Morgen. Hier ist das Beste von Arno
3: Schönen
2: und der
3: Morgen-Crew.
2: Morgen. Samstag früh mit Simon und Verena. Morgen ja das Spiel Deutschland gegen Curaçao. Davor gibt's das eigentlich wichtige Duell. Genau. Morgen-Crew, Mark and Mystery. Vor dem Shoppen mitraten bitte. Jo. Gleich 5 nach.
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0: Guten Morgen am Samstag. Hier ist das RTL-Wochenende Deutschlands Hitradio mit den Besten von Arno und der Morgencrew. Und wir hatten ja wild gezockt diese Woche.
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0: Wie werden Marken richtig ausgesprochen?
2: Ja.
0: Brands, Labels, ganz egal, was du sagst. Es gibt eigentlich nur zwei Reaktionen. Entweder, ach so, heißen die wirklich? Oder, was? Wie? Wie kann man das denn nicht wissen?
2: Genau,
0: weiß doch jeder. Unsere Spielleiterin, guten Morgen. Sie kennt sich super mit Brands aus. Mareike?
2: Wenn du das behauptest, ja. Guten Morgen, ihr Süßen.
3: Hallo, Mareike.
0: Fashion, Technik, Beauty, also du hast alles.
2: Du, wenn du das sagst, ich glaub dir.
0: Wollen wir starten?
2: Erklär ja, nochmal kurz für alle. Marken-Mystery ist ja ganz einfach. Ich halte euch jetzt hier Schilder hoch mit Markennamen. Aha. Und ihr sagt mir ganz easy peasy, wie die ausgesprochen werden.
3: Ja,
2: wir können natürlich mitraten, damit wir im Büro auch angeben können. Ihr seid ready, ne?
3: Ja,
0: natürlich.
2: Also, los geht's mit der ersten Marke. Achtung.
0: Adi Eiscreme.
2: Das ist genau.
0: Okay. Häng das, sagt der Volksmund.
2: Ja, sagt der Profi.
3: Ich sage Hagen das.
2: Oh, okay. Spricht man das mit R oder mit A aus?
0: Man spricht es mit A aus. Ich sage auch, es heißt Hagen das.
2: Hinten
0: wird ein bisschen genuschelt.
2: Ist auf jeden Fall lecker. So, das können wir festhalten. Ja. Dann kommt hier die Auflösung, würde ich sagen.
4: Hallo, ich bin Daniela Dette von Hagen das und unsere Eiscreme-Marke spricht man Hagen das aus, ohne den Umlaut, der wird im Skandinavischen nicht mitgesprochen.
2: So nämlich, okay.
0: Das heißt ein Punkt für beide.
2: Jeder.
3: Ja, wundervoll. Kenn ich mich aus.
2: Ja, sehr gut. Wir machen direkt weiter mit der zweiten Marke. Achtung, es geht an alle Frauen hier. Diese drei Buchstaben.
0: NYX.
2: Genau, diese Kosmetikmarke. Wie spricht man die aus?
3: Jetzt muss ja Simon anfangen.
2: Jetzt muss der Kosmetikprofi einfach mal anfangen, ist ja ganz klar.
0: Ich sehe diesen Schriftzug tatsächlich zum allerersten Mal. NYX.
2: NYX?
0: Das wäre fast zu einfach. Ich sage NYX.
2: NYX. NYX. Und Verena sagt nix, nix.
3: Ich sag nix, nix.
2: Okay, ja. Na, dann kommt hier die Auflösung.
4: Hallo Arno und die Morgencrew. Ich bin die Franzi von NYX Professional Make-up. Und unsere Marke wird NYX ausgesprochen, nicht NYX oder NYX, wie viele tun. Das liegt daran, dass NYX die griechische Göttin der Nacht ist.
2: Na genau, wer weiß das nicht?
0: Die griechische Göttin
2: der Nacht.
0: Hätte man mir das vorher gesagt.
2: Ja,
0: also,
2: du hättest doch auch wissen müssen. Ja. Das ist doch ganz klar.
0: Okay. Zeit,
2: die letzte Runde. Achtung. Zwei Worte und ein roter Fuchs. Ihr kennt das.
0: Die Outdoor-Firma, geschrieben Fjell Raven.
2: Ja. Wie wird die ausgesprochen?
3: Naja,
2: die
3: heißt
2: angesagt.
3: Natürlich.
2: Die heißt natürlich.
3: Ich ja gar nicht. Fjell Raven.
2: Fjell Raven. Verena aus der ersten Klasse.
0: Und Simon wir haben ja gerade schon gelernt, bei Hagen das, die Umlaute werden im Skandinavischen nicht mitgesprochen. Aber ist es überhaupt eine skandinavische Firma?
3: Ja, das ist die andere Frage.
2: Das weiß man nicht.
0: Ich sage, sie werden Fjell Raven ausgesprochen.
2: Fjell Raven und was hast du gesagt? Fjell Raven?
3: Ich habe Fjell Raven.
2: Na mal gucken, ob irgendwas davon stimmt. Achtung.
4: Ich bin Franziska Köhler von der schwedischen Outdoor-Marke und es wird richtig ausgesprochen.
2: Fjell Raven.
4: Als
0: Raven.
4: S werden im Deutschen als S ausgesprochen.
0: Na, siehst du mal.
3: Guck mal.
0: Da war ausgeglichen.
3: Simon, und da hat uns Hagen Leute auf die falsche Fährte.
2: Wir essen Eis und können uns schminken.
0: 2-2, oder?
2: Ja,
3: stimmt.
2: Sehr gut, sehr richtig,
3: Mann.
2: Sehr ausgeglichen.
3: Ja, na ja.
2: Wir gehen hier ganz easy peasy raus.
0: Ja. Mich juckt das ja gar nicht. Ich finde Unentschieden, ist immer ein sehr befriedigendes Ergebnis für beide. Nächste Woche ist Arno wieder da, Verena. Da hast du jemanden gegenüber. Dem es wichtig ist, wer hier als Sieger aus dem Studio rausgeht. Marken Mystery bei Arno und der Morgencrew hat Spaß gemacht.
2: Ja.
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0: Guten Morgen, hier ist das Beste von Arno und der Morgencrew.
1: Hi, guten
0: Deutschlands
1: Morgen.
0: Lustigste Morgensendung auf RTL. Astronauten tragen bald Designer-Unterwäsche. Ist kein Witz. Prada stellt ab jetzt Unterwäsche für NASA-Raummission her. Prada,
1: das ist ein Ding.
0: Von allen Labels. Ja. Krass, oder?
1: Es sind so graue, eng anliegende Anzüge, die sollen die Astronauten vor Witterung schützen.
0: Ja.
1: Gibt's da Witterung? Ich weiß es nicht. Und die sollen auch kühlen während der Mission.
0: Ja, okay, so grau, eng anliegende Anzüge klingt jetzt erstmal gar nicht so wahnsinnig sexy. Dafür, dass sie vom Prada
1: halt
0: sind. Aber wir fassen zusammen, der Teufel trägt Prada und der Mann im Mond jetzt offensichtlich auch.
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0: Hier ist das RTL-Wochenende, Samstag, das Beste von Arno und der Morgencrew, Deutschlands lustigste Morgensendung. Und wer richtig Bock auf Stadion hat, du kannst da ganz easy hin und musst dafür eigentlich nicht mal dein Sofa verlassen.
1: Genau, es gibt nämlich jetzt sogenannte Shoutouts. Ja. Das sind so kurze Texte, die dann wirklich auf diesen riesigen Stadionbildschirmen gezeigt werden, also Namen oder auch so richtige Grußbotschaften, Gibt's allerdings nicht umsonst. Pro Shoutout zahlt man so um die 70 Euro, also so ganz günstig ist nicht.
0: Ja, ich dachte auch ein ganz kurzen Moment, super geil. Und dann dachte ich, na gut, ist halt immer noch FIFA. Ne? Und bevor irgendwer auf Ideen kommt, und ich hätte einige.
1: Glaube ich dir.
0: Also die FIFA will da auf jeden Fall das letzte Wort behalten, was diese Shoutouts, diese Grußbotschaften angeht.
1: Ja, jede Anfrage wird einzeln überprüft, natürlich auch, um so diskriminierende oder beleidigende Inhalte zu verhindern. Ja. Außerdem darf der Text maximal 30 Zeichen lang sein.
0: Also kleiner Tipp an alle Männer, willst du mich heiraten? Das liegt zwar unter 30 Zeichen, ist aber vielleicht ein bisschen weniger romantisch.
1: Ja,
0: als
1: kann
0: man
1: sein.
0: So,
1: ja, ja.
0: Als man denkt.
1: Durchaus.
0: Wenn du es ausprobieren willst und mal anschauen, Shoutouts kannst du buchen über fifa.com.
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0: Guten Morgen am Samstag. Hier ist das RTL-Wochenende Deutschlands
1: Hallo,
0: Hitradio.
1: Hallo, guten Morgen.
0: Mit den Besten von Arno und der Morgencrew. Montag früh ist Arno zurück,
1: ja, ne,
0: für seine finalen Wochen.
1: Genau.
0: Das wird richtig spannend, glaube ich.
1: Ja.
0: Also, wie wir Arno kennen, lässt der es nochmal richtig krachen. Also, schalt auf jeden Fall ein. Montagmorgen ist Arno wieder da. Bis dahin, habt erstmal ein schönes Wochenende.
2: Ciao. 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
3: Ich bin Jan Seifert. Guten Morgen. Fluggäste haben bald mehr Rechte. Die EU hat sich mit ihren Mitgliedsländern geeinigt. Bleiben wird die Entschädigung ab 3 Stunden Verspätung. Pflicht für Airlines wird künftig, dass sie immer den Preis inklusive Handgepäck angeben müssen. Außerdem sollen Eltern nichts extra zahlen, wenn sie einen Sitz neben ihren Kindern buchen und die kostenlos fliegen. Auch wer sich beim Ticketkauf verschrieben hat, soll für die nachträgliche Namensänderung nichts mehr extra zahlen. Auch wenn die Spritpreise zuletzt leicht runtergehen, jeder dritte Autofahrer lässt seinen Wagen häufiger stehen. Aktuelle YouGov-Umfrage. Zoe Tassovali.
4: Besonders bei den Jüngeren macht sich das bemerkbar. Mehr als jeder Dritte unter 30 fährt wegen der hohen Spritpreise inzwischen seltener mit dem Auto. Viele sagen außerdem, dass nach Miete, Strom und anderen festen Kosten am Monatsende weniger übrig bleibt als noch vor einem Jahr. Entsprechend schauen viele genauer aufs Geld und sparen eher beim Auto oder bei der Versicherung. Wenn es um politische Entlastungen geht, wünschen sich die meisten niedrigere Steuern. Eine Spritpreisbremse landet auf Platz 2.
3: Soll Zivildienst in der Schweiz unattraktiver werden? Darüber stimmen die Schweizer morgen ab. Hintergrund: Das Parlament hat eine Reform beschlossen, die den Wechsel vom Militär zum Zivildienst erschwert. Unter anderem mit einer Mindestdienstzeit von 150 Tagen, egal wie lange jemand schon bei der Armee war. Ein linkes Bündnis hat die Volksabstimmung erzwungen. Die letzte Umfrage zeigte ein knappes Rennen. 48% dafür, 46% dagegen. Donald Trump wird morgen 80 Jahre alt und Bundeskanzler Friedrich Merz hat ihm schon mal einen handschriftlichen Glückwunschbrief ins Weiße Haus geschickt. Persönlich überreicht Merz sein Geburtstagsgeschenk dann beim G7-Gipfel im französischen Evian. Was es ist, bleibt noch geheim. Trump feiert morgen groß seinen 80. vor dem Weißen Haus mit vielen Gästen und er will einen Käfigkampf.
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3: Dritte Eröffnungsshow bei der Fußball-Weltmeisterschaft. Jetzt ist auch Co-Gastgeber USA ins Match gestartet. Hauptstar Katy Perry singt im großen Silber-Glitzerkleid zusammen mit dem 10 Jahre alten Tios. Der hat schon mit 5 Jahren einen Song gemacht, von dem war Katy so geflasht, dass sie ihn jetzt für die Eröffnungsshow nach L.A. ins Stadion geholt hat. Das Spiel danach haben die USA übrigens 4:1 gegen Paraguay gewonnen. Deutschland spielt dann morgen. Noch hält er den WM-Torrekord, Miro Klose, mit 16 Treffern. Das könnte bei diesem Turnier geknackt werden, entweder von Lionel Messi oder Kylian Mbappé. Dem fehlen zwar nur noch 4 zum Rekord, aber Mbappé sagt klar, er würde sofort unterschreiben, wenn Frankreich gewinnt und er dafür leer ausgeht. Heute startet die Equipe Tricolore gegen Senegal in die WM. 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
5: RTL Wetter. Für Luxemburg, Trier, die Eifel und das Saarland. Am heutigen Samstag wechseln sich Sonne und Wolken meist ab. Nur vereinzelt sind noch kurze Schauer möglich. Die Temperaturen steigen auf angenehme 19 bis 24 Grad. Morgen der Sonntag präsentiert sich überwiegend freundlich und trocken. Neben lockeren Wolken gibt es viele sonnige Abschnitte. Die Höchstwerte liegen zwischen 19 und maximal 23 Grad werden erreicht. Und die Verkehrsinfos für diesen Samstag: A1 Saarbrücken Richtung Trier. Zwischen Mering und dem Rastplatz Meringer Höhe ist die linke Fahrbahn wegen Brückenarbeiten gesperrt. A8 Neunkirchen-Saarlouis zwischen Schwalbach-Schwarzenholz und Dillingen Süd sind in beiden Richtungen die Notrufsäulen ausgefallen. A60 Lüttich Richtung Wittlich zwischen Rastplatz Steinebrück und Winterspelt befindet sich auf der linken Fahrbahn eine Baustelle. Den kompletten Verkehrsservice gibt's auch online über rtlradio.de. Gute Fahrt!
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2: 10 Uhr am Samstag. Hallo, ich bin's, Eileen. Ich wünsche dir ein richtig schönes Wochenende und mehr Abwechslung, damit du uns länger hören kannst. Gleich Leonie, Faded Love und auch Timbaland und One Republic. Jetzt die besten neuen Hits, Teddy Swims, Mr. Know It All. Schönen Samstag.
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0: die besten neuen Hits auf RTL Deutschlands Hitradio von Alex Warren, brandneu Fever Dream. Ach, so schön der Hit. Hab einen entspannten Start in dein Wochenende. Jetzt erstmal ganz langsam wach werden. Gleich mit dem Mega-Hit von Lola Young, Messy. Und zuerst für dich Timbaland und One Republic, Apologize. Schönes Wochenende.
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Was sie anfasst, wird einfach direkt zu Gold. Taylor Swift hat ja jetzt den neuen Filmsong rausgehauen für Toy Story 5 und damit landet sie auch direkt hier bei uns in Deutschland auf Platz 1 der deutschen Singlecharts. Ich habe den Hit jetzt hier für dich brandneu. I knew it, I knew you. Taylor Swift, die besten neuen Hits.

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2: Zwei große Namen, Martin Garrix und Ed Sheeran mit einem brandneuen Hit, der aber schon eigentlich vor 12 Jahren entstanden ist. Nach einer gemeinsamen Zeit in Amsterdam, da hatten sich die beiden angefreundet. Jetzt hauen sie den Hit raus und der ist wirklich richtig schön. Brandneu. Repeat.

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0: Ich bin Jan Seifert. Guten Tag. Die Politiker im Bundestag verzichten dieses Jahr ja auf ihre Diätenerhöhung, die Abgeordneten in einigen Landtagen aber nicht. Dort steigen die Bezüge. Mehr von David Riemer.
1: Eigentlich wären die Diäten der Bundestagsabgeordneten zum 1. Juli um fast 500 Euro gestiegen, auf rund 12.330 Euro. Alle Fraktionen tragen den Verzicht mit. Dagegen greift die automatische Anpassung in mehreren Bundesländern weiter. Unter anderem in Bayern, Hessen, Nordrhein-Westfalen und Sachsen-Anhalt steigen die Diäten entsprechend der Lohnentwicklung. Begründet wird das meist mit Transparenz und festen Regeln. Kritik gibt es dort, wo gleichzeitig an anderer Stelle gespart wird. In Bayern etwa soll die Beamtenbesoldung verschoben werden, während die Diäten regulär steigen.
0: Fluggäste haben bald mehr Rechte. Die EU hat sich mit ihren Mitgliedsländern geeinigt. Bleiben wird die Entschädigung ab 3 Stunden Verspätung. Pflicht für Airlines wird künftig, dass sie immer den Preis inklusive Handgepäck angeben müssen. Außerdem sollen Eltern nichts extra zahlen, wenn sie einen Sitz neben ihren Kindern buchen und die kostenlos fliegen. Auch wer sich beim Ticketkauf verschrieben hat, soll für die nachträgliche Namensänderung nichts mehr extra zahlen. Soll Zivildienst in der Schweiz unattraktiver werden? Darüber stimmen die Schweizer morgen ab. Hintergrund: Das Parlament hat eine Reform beschlossen, die den Wechsel vom Militär zum Zivildienst erschwert. Unter anderem mit einer Mindestdienstzeit von 150 Tagen, egal wie lange jemand schon bei der Armee war. Ein linkes Bündnis hat die Volksabstimmung erzwungen. Die letzte Umfrage zeigte ein knappes Rennen. 48% dafür, 46% dagegen. Ist das Ende im Iran-Konflikt? Pakistan ist ja Vermittler zwischen Iran und USA und sagt, beide haben eine Vereinbarung zum Kriegsende getroffen. Das wäre aber erst der Anfang. Das iranische Atomprogramm sei der schwierigste Punkt in den Verhandlungen. Unterdessen gab es wieder Drohnenangriffe in der Straße von Hormuz.
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0: Dritte Eröffnungsshow bei der Fußball-Weltmeisterschaft. Jetzt ist auch Co-Gastgeber USA ins Match gestartet. Hauptstar Katy Perry singt im großen Silber-Glitzerkleid zusammen mit dem 10 Jahre alten Tios. Der hat schon mit 5 Jahren einen Song gemacht, von dem war Katy so geflasht, dass sie ihn jetzt für die Eröffnungsshow nach L.A. ins Stadion geholt hat. Das Spiel danach haben die USA übrigens 4:1 gegen Paraguay gewonnen. Deutschland spielt dann morgen. 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
3: RTL Wetter. Für Luxemburg, Trier, die Eifel und das Saarland. Am heutigen Samstag wechseln sich Sonne und Wolken meist ab. Nur vereinzelte sind noch kurze Schauer möglich. Die Temperaturen steigen auf angenehme 19 bis 24 Grad. Morgen, der Sonntag, präsentiert sich überwiegend freundlich und trocken. Neben lockeren Wolken gibt es viele sonnige Abschnitte. Die Höchstwerte liegen zwischen 19 und maximal 23 Grad werden erreicht. Und die Verkehrsinfos für diesen Samstag: A1 Saarbrücken Richtung Trier. Zwischen Mehring und dem Rastplatz Mehringer Höhe ist die linke Fahrbahn wegen Brückenarbeiten gesperrt. A8 Neunkirchen-Saarlouis zwischen Schwalbach-Schwarzenholz und Dillingen Süd sind in beiden Richtungen die Notrufsäulen ausgefallen. A60 Lüttich Richtung Wittlich zwischen Rastplatz Steinebrück und Winterspelt befindet sich auf der linken Fahrbahn eine Baustelle. Den kompletten Verkehrsservice gibt's auch online über rtlradio.de. Gute Fahrt!
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2: Kurz nach 11 am Samstagvormittag. Hallo, ich bin's Aileen. Ich wünsche dir ein richtig schönes Wochenende und mehr Abwechslung, damit du uns länger hören kannst. Gleich Megastar Taylor Swift, Fate of Ophelia, danach Coldplay mit dem Hit Speed of Sound. Jetzt die besten neuen Hits. Dracula von Tame Impala und Jenny. Schönen Samstag.
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RTL Deutschland Hit Radio am Samstagvormittag. Juhu! Endlich Wochenende. Ich hoffe, du hast die Arbeitswoche geschafft und jetzt hoffentlich frei und kannst ganz entspannt in dein Wochenende starten. Gleich unter anderem mit Alex Warren, Ordinary. Zuerst Holly Hammersdown, To Love Somebody. Die besten.

RTL Deutschlandhit Radio am Samstag und nicht nur Fußballsommer, sondern auch Comedy-Sommer mit der Morgencrew-Promi-Gruppe, dem verrückten Telefon, den Geissens und Agathe Bauer. Lach richtig mit, Radio an und mitmachen, Montag früh natürlich um kurz nach 6:30 bei Deutschlands lustigster Morgensendung. Jetzt habe ich für dich Alex Warren, Ordinary. Schönes Wochenende.

Und hier sind die Veranstaltungstipps für Luxemburg, Trier, die Eifel und das Saarland. Im Juli kommt die Rocklegende Alice Cooper nach Luxemburg. Alice Cooper, bekannt als der Godfather of Shock Rock, wird dich mit seiner spektakulären Bühnenshow und den größten Hits seiner Karriere begeistern.

Verpasse nicht die Gelegenheit, diese unvergessliche Rockshow live zu erleben. Alice Cooper kommt am 8. Juli in die Rockhalle nach Esch. Seine Show startet um 19 Uhr und Tickets bekommst du ab 81 Euro. Diesen Sommer gibt es im Saarland ordentlich was auf die Ohren. Ronan Keating kommt mit seiner Band für ein großes Open-Air-Konzert zum Lokschuppen nach Dillingen. Außerdem wird er von einem Orchester der Neuen Philharmonie Frankfurt begleitet. Seine Songs bekommen dadurch einen richtig epischen und neuen Sound. Ronan Keating kommt am 26. Juli Open Air in den Lokschuppen nach Dillingen. Los geht es um 18 Uhr und Karten bekommst du ab 80 Euro. Die legendäre deutsche Rockband Fury in the Slaughterhouse ist in diesem Jahr auf großer Open-Air-Tour durch Deutschland unter dem Titel Fury Live 26.

0: Anlass der Tour ist das 40-jährige Bandjubiläum. Außerdem kommt Ende Juni ein neues Album raus. Fury in the Slaughterhouse kommen am 25. Juli nach Trier ins Amphitheater. Los geht es um 19.30 Uhr und Karten bekommst du ab 76 Euro. Und wenn du auch noch einen Veranstaltungstipp für Luxemburg, Trier, die Eifel oder das Saarland hast, schick eine Mail über rtlradio.de.
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die besten neuen Hits. Die Die, Shakira und Burna Boy auf RTL Deutschlands Hitradio. Das ist der offizielle Fußball-WM-Song 2026. Und ich finde ihn richtig gut. Der macht einfach richtig gute Laune. Und wie schaut's bei dir aus? Bist du schon im Fußballfieber oder noch nicht? Morgen Abend ist es auf jeden Fall soweit, das erste Spiel unserer DFB-Elf gegen Curaçao. Ich bin total gespannt, wie das ausgehen wird. Wir drücken natürlich doll die Daumen. Ich habe jetzt für dich Dermot Kennedy, Funeral. Schönen Samstag.

Du hörst RTL Deutschlands Hitradio am Samstag. Gleich habe ich unter anderem für dich Shootingstar Olivia Dean, so schön, Man I Need, die besten neuen Hits. Bleib unbedingt dran. Spiele ich dir gleich. Wenn du unterwegs bist, wünsche ich dir eine gute

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1: Ich bin Jan Seifert. Guten Tag. Die Politiker im Bundestag verzichten dieses Jahr ja auf ihre Diätenerhöhung, die Abgeordneten in einigen Landtagen aber nicht. Dort steigen die Bezüge. Mehr von David Riemer.
2: Eigentlich wären die Diäten der Bundestagsabgeordneten zum 1. Juli um fast 500 Euro gestiegen, auf rund 12.330 Euro. Alle Fraktionen tragen den Verzicht mit. Dagegen greift die automatische Anpassung in mehreren Bundesländern weiter. Unter anderem in Bayern, Hessen, Nordrhein-Westfalen und Sachsen-Anhalt steigen die Diäten entsprechend der Lohnentwicklung. Begründet wird das meist mit Transparenz und festen Regeln. Kritik gibt es dort, wo gleichzeitig an anderer Stelle gespart wird. In Bayern etwa soll die Beamtenbesoldung verschoben werden, während die Diäten regulär steigen.
1: Ist das Ende im Iran-Konflikt? Pakistan ist ja Vermittler zwischen Iran und USA und sagt, beide haben eine Vereinbarung zum Kriegsende getroffen. Das wäre aber erst der Anfang. Das iranische Atomprogramm sei der schwierigste Punkt in den Verhandlungen. Unterdessen gab es wieder Drohnenangriffe in der Straße von Hormuz. Spannendes Timing. Parallel zur Fußball-WM, die ja viele gerne feuchtfröhlich feiern, startet heute auch die Aktionswoche Alkohol. Pony Thorau, wie passt denn so eine Aktionswoche zur Fußball-WM?
3: Ja, das ist schon ein Kontrast. Also man liest ja zum Beispiel gerade, dass die Bierhersteller kistenweise Bier gerade zum Sonderpreis zur WM raushauen. Und für viele gehört eben beim Fußballgucken Alkohol dazu. Mit der Aktionswoche Alkohol wollen zum Beispiel Krankenkassen und Suchtexperten mit rund 900 Aktionen bundesweit zum Beispiel vermitteln, dass Feiern und Spaß auch ohne Alkohol gehen. Und dass sich niemand rechtfertigen muss, wenn er sagt, nee, ich will keinen Alkohol trinken. Außerdem soll das Tabu aufgebrochen werden, über Alkoholprobleme zu reden. Über allem steht das Motto, weniger Alkohol ist besser und ein echter Gewinn für die eigene Gesundheit. Also man könnte sagen, deutschen Sieg gegen Curaçao ohne Alkohol gucken könnte eine Win-Win-Situation sein.
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1: Noch hält er den WM-Torrekord, Miro Klose, mit 16 Treffern. Das könnte bei diesem Turnier geknackt werden, entweder von Lionel Messi oder Kylian Mbappé. Dem fehlen zwar nur noch 4 zum Rekord, aber Mbappé sagt klar, er würde sofort unterschreiben, wenn Frankreich gewinnt und er dafür leer ausgeht. Heute startet die Equipe Tricolore gegen Senegal in die WM. 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
4: RTL Wetter. Für Luxemburg, Trier, die Eifel und das Saarland. Am heutigen Samstag wechseln sich Sonne und Wolken meist ab. Nur vereinzelt sind noch kurze Schauer möglich. Die Temperaturen steigen auf angenehme 19 bis 24 Grad. Morgen der Sonntag präsentiert sich überwiegend freundlich und trocken. Neben lockeren Wolken gibt es viele sonnige Abschnitte. Die Höchstwerte liegen zwischen 19 und maximal 23 Grad werden erreicht. Und die Verkehrsinfos für diesen Samstag. A1 Saarbrücken Richtung Trier zwischen Mering und dem Rastplatz Meringer Höhe ist die linke Fahrbahn wegen Brückenarbeiten gesperrt. A8 Neunkirchen-Saarlouis zwischen Schwalbach-Schwarzenholz und Dillingen-Süd sind in beiden Richtungen die Notrufsäulen ausgefallen. A60 Lüttich Richtung Wittlich zwischen Rastplatz Steinebrück und Winterspelt befindet sich auf der linken Fahrbahn eine Baustelle. Den kompletten Verkehrsservice gibt's auch online über rtlradio.de. Gute Fahrt!
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2: 12 Uhr am Samstag. Ich wünsche dir ein richtig schönes Wochenende. Hallo, ich bin's Eileen. Und mehr Abwechslung, damit du uns länger hören kannst. Die besten neuen Hits gleich Somber mit Homewrecker, richtig cool. Und danach Rihanna Diamonds, jetzt Megastar Taylor Swift. Opelite, schönes Wochenende.
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0: Die besten neuen Hits Homewrecker Somber auf RTL Deutschlands Hitradio. Und so richtig sommerlich ist das Wetter noch nicht, aber nächstes Wochenende soll es deutschlandweit wieder ziemlich heiß werden. Und es läuft ja auch die Fußball-Weltmeisterschaft. Darauf freust du dich schon, Ramona. Wie wirst du morgen Abend gucken?
1: Wir gucken zu Hause. Es gibt ein paar Snacks, ja, und ein kleines Getränk dazu. Gucken leider nicht im Garten, haben dafür jetzt keinen Fernseher, sondern gucken dieses Jahr noch drin.
0: Ah ja,
1: im Wohnzimmer.
0: Ja. Ah, das ist ja auch schön. Also so gemütlich auf der Couch.
1: Genau.
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2: Alex Warren hatte uns alle mit Ordinary verzaubert. Jetzt gibt's eine brandneue Single und ich sag dir, die gibt dir richtig Power. Brandneu, richtig cool. Alex Warren, Passenger.

Die besten neuen Hits American Girls, Harry Styles auf RTL Deutschlands Radio. Genieß dein Wochenende, wenn du gerade schon unterwegs bist, vielleicht zum Wochenendeinkauf oder zum Sport, wünsche ich dir eine gute Fahrt, gleich unter anderem mit Joe and of Beginning. Die besten neuen Hits, bleib unbedingt dran. Zuerst jetzt David Guetta und Bebe Rexha.

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1: Ich bin Jan Seifert. Guten Tag. Die Politiker im Bundestag verzichten dieses Jahr ja auf ihre Diätenerhöhung, die Abgeordneten in einigen Landtagen aber nicht. Dort steigen die Bezüge. Mehr von David Riemer.
2: Eigentlich wären die Diäten der Bundestagsabgeordneten zum 1. Juli um fast 500 Euro gestiegen, auf rund 12.330 Euro. Alle Fraktionen tragen den Verzicht mit. Dagegen greift die automatische Anpassung in mehreren Bundesländern weiter. Unter anderem in Bayern, Hessen, Nordrhein-Westfalen und Sachsen-Anhalt steigen die Diäten entsprechend der Lohnentwicklung. Begründet wird das meist mit Transparenz und festen Regeln. Kritik gibt es dort, wo gleichzeitig an anderer Stelle gespart wird. In Bayern etwa soll die Beamtenbesoldung verschoben werden, während die Diäten regulär steigen.
1: Soll Zivildienst in der Schweiz unattraktiver werden? Darüber stimmen die Schweizer morgen ab. Hintergrund: Das Parlament hat eine Reform beschlossen, die den Wechsel vom Militär zum Zivildienst erschwert. Unter anderem mit einer Mindestdienstzeit von 150 Tagen, egal wie lange jemand schon bei der Armee war. Ein linkes Bündnis hat die Volksabstimmung erzwungen. Die letzte Umfrage zeigte ein knappes Rennen. 48% dafür, 46% dagegen. Spannendes Timing. Parallel zur Fußball-WM, die ja viele gerne feucht fröhlich feiern, startet heute auch die Aktionswoche Alkohol. Ponny Thorau, wie passt denn so eine Aktionswoche zur Fußball-WM?
3: Ja, das ist schon ein Kontrast. Also man liest ja zum Beispiel gerade, dass die Bierhersteller kistenweise Bier gerade zum Sonderpreis zur WM raushauen. Und für viele gehört eben beim Fußballgucken Alkohol dazu. Mit der Aktionswoche Alkohol wollen zum Beispiel Krankenkassen und Suchtexperten mit rund 900 Aktionen bundesweit zum Beispiel vermitteln, dass Feiern und Spaß auch ohne Alkohol gehen. Und dass sich niemand rechtfertigen muss, wenn er sagt, nee, ich will keinen Alkohol trinken. Außerdem soll das Tabu aufgebrochen werden, über Alkoholprobleme zu reden. Über allem steht das Motto, weniger Alkohol ist besser und ein echter Gewinn für die eigene Gesundheit. Also man könnte sagen, deutschen Sieg gegen Curaçao ohne Alkohol gucken könnte eine Win-Win-Situation sein.
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1: Noch hält er den WM-Torrekord Miro Klose mit 16 Treffern. Das könnte bei diesem Turnier geknackt werden, entweder von Lionel Messi oder Kylian Mbappé. Dem fehlen zwar nur noch 4 zum Rekord, aber Mbappé sagt klar, er würde sofort unterschreiben, wenn Frankreich gewinnt und er dafür leer ausgeht. Heute startet die Equipe Tricolore gegen Senegal in die WM. 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
4: RTL Wetter. Für Luxemburg, Trier, die Eifel und das Saarland. Am heutigen Samstag wechseln sich Sonne und Wolken meist ab. Nur vereinzelt sind noch kurze Schauer möglich. Die Temperaturen steigen auf angenehme 19 bis 24 Grad. Morgen, der Sonntag, präsentiert sich überwiegend freundlich und trocken. Neben lockeren Wolken gibt es viele sonnige Abschnitte. Die Höchstwerte liegen zwischen 19 und maximal 23 Grad werden erreicht. Und die Verkehrsinfos für diesen Samstag: A1 Saarbrücken Richtung Trier. Zwischen Mering und dem Rastplatz Meringer Höhe ist die linke Fahrbahn wegen Brückenarbeiten gesperrt. A8 Neunkirchen-Saarlouis zwischen Schwalbach-Schwarzenholz und Dillingen Süd sind in beiden Richtungen die Notrufsäulen ausgefallen. A60 Lüttich Richtung Wittlich zwischen Rastplatz Steinebrück und Winterspelt befindet sich auf der linken Fahrbahn eine Baustelle. Den kompletten Verkehrsservice gibt's auch online über rtlradio.de. Gute Fahrt!
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2: RTL. 13 Uhr Mittag. Genieß dein Wochenende. Ich wünsche dir einen richtig schönen Samstag. Hallo, ich bin's, Eileen. Und mehr Abwechslung, damit du uns länger hören kannst. Gleich Coldplay, We Pray und der Hit von Paul Kalkbrenner, Sky and Sand. Jetzt Elizabeth Taylor von Taylor Swift. Die besten neuen Hits.
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0: RTL Deutschlands Hitradio am Samstag. Anna bei mir in der Show. Du fährst zum Friseur. Was lässt du da machen?
1: Trinchen und schneiden, aber ganz, ganz dezent. Und vielleicht ein paar Löckchen mal schauen.
0: Oh, wie schön. Ja, Friseurbesuch ist ja immer so entspannt.
1: Absolut. Und mein Friseur ist grandios. Da fühlst du dich wie eine kleine Prinzessin. Das ist echt

Samstag mit RTL Deutschlands Hitradio. Bleib unbedingt dran. Hiernach habe ich die brandneue Single von Madonna. Entdecke neue Musik, Love Sensation, total krass. Und ich hatte gerade das Glück und hatte etwas frei und konnte verreisen und war in Griechenland. Ich habe dir auf jeden Fall die Sonne mitgebracht mit den besten neuen Hits. Ich hoffe, du hast auch bald deinen Sommerurlaub. Macht einfach so viel Spaß. Jetzt erstmal ein schönes Wochenende mit Summer 12 to 12. Die besten neuen Hits.

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RTL, Deutschlands Hitradio und deutschlandweit leider gar nicht so gutes Wetter. Aber wir können uns schon mal drauf einstellen, ab dem nächsten Wochenende wird es wieder ganz schön heiß. Dann gibt es ordentliche sommerliche Temperaturen. 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Jetzt Ed Sheeran, Eyes Closed. Schönen Samstag.

David Guetta und Sia auf RTL, Deutschlands Hitradio. Und gleich um 10 vor gibt's natürlich auch wieder RTL aktuell. Bleib unbedingt dran, dann bist du up to date. Und ab 14 Uhr ist Timo für dich am Start und bringt dich hier schön durch den Samstagnachmittag mit den besten neuen Hits. Da bist du auch auf jeden Fall nicht allein. Ich habe jetzt hier noch für dich richtig cool brandneu Tampa City Self-Aware.

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4: Ich bin Milan Schmidt, guten Tag. Neues zu unserer Wirtschaft. Das Institut der deutschen Wirtschaft rechnet jetzt damit, dass es in Zukunft deutlich weniger Arbeitskräfte hier in Deutschland gibt, als bisher angenommen. Laut neuer Berechnung werden 2036 nicht 3, sondern etwas mehr als 4 Millionen Arbeitskräfte fehlen. Das berichtet die Rheinische Post. Das Institut geht davon aus, dass deutlich weniger Menschen hier nach Deutschland einwandern, als bisher vorausgesetzt. Pflege könnte für uns günstiger werden. Bundesgesundheitsministerin Waken will, dass private Pflegevorsorge steuerlich stärker gefördert wird. Es müsse attraktiver werden, zusätzlich eine private Pflegeversicherung abzuschließen. Das sagte Waken den Zeitungen der Funke Mediengruppe. Katrin Müller berichtet.
5: Reichen die eigenen Mittel von Pflegebedürftigen nicht aus, springt meist der Staat ein. Auch die gezahlten Beiträge zur Pflichtversicherung decken oft nur einen Teil der Kosten. Gesundheitsministerin Waken will die private Vorsorge deshalb attraktiver machen. Pflegezusatzversicherungen sind heute bis zu einer jährlichen Höchstgrenze von 1.900 Euro für Angestellte und Beamte und 2.800 Euro für Selbstständige steuerlich absetzbar. Allerdings sind in dem Höchstbetrag auch schon die Kosten für die Kranken- und Pflegepflichtversicherung enthalten.
4: Wann endet endlich der Iran-Krieg? Nach langem Hin und Her rund um ein Abkommen zwischen dem Iran und den USA scheint ein Deal in greifbare Nähe zu rücken. Laut Vermittler Pakistan haben sich Vertreter aus Washington und Teheran auf eine Vereinbarung zum Kriegsende verständigt. Aber die Lage in der Straße von Hormuz ist trotzdem weiter angespannt. David Riemer berichtet.
6: Ein mögliches Friedensabkommen wäre aber nur der erste Schritt für weitere Verhandlungen, das erklärte die pakistanische Seite. Der schwierigste Knackpunkt bleibt das iranische Atomprogramm. Eine Lösung in dieser Frage soll Berichten zufolge innerhalb von 60 Tagen erzielt werden. Gleichzeitig meldet das US-Militär erneut mehrere iranische Drohnenangriffe auf Handelsschiffe in der Straße von Hormuz. Die Drohnen seien abgeschossen worden, der Schiffsverkehr durch die Meerenge laufe aber ungehindert weiter.
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4: Morgen steigt der Deutschland in die Mega-WM ein gegen Wundertüte Curaçao. Ganz Deutschland diskutiert und tippt. Jetzt hebt der Kult-Ex-Nationalspieler Poldi laut Medienberichten den Druck im ersten Turnierspiel hervor. Ein Auftaktsieg gebe Sicherheit und könne den weiteren Turnierverlauf prägen. Deutschland ist laut Lukas Podolski zwar ein Titelkandidat bei der WM, er erinnert aber auch an die vergangenen 2 WM-Turniere. Poldi sagt, Sieg egal wie und 3:0. 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
7: RTL Wetter. Für Luxemburg, Trier, die Eifel und das Saarland. Am heutigen Samstag wechseln sich Sonne und Wolken meist ab. Nur vereinzelt sind noch kurze Schauer möglich. Die Temperaturen steigen auf angenehme 19 bis 24 Grad. Morgen der Sonntag präsentiert sich überwiegend freundlich und trocken. Neben lockeren Wolken gibt es viele sonnige Abschnitte. Die Höchstwerte liegen zwischen 19 und maximal 23 Grad werden erreicht. Und die Verkehrsinfos für diesen Samstag. A1 Saarbrücken Richtung Trier zwischen Mehring und dem Rastplatz Mehringer Höhe ist die linke Fahrbahn wegen Brückenarbeiten gesperrt. A8 Neunkirchen-Saarlouis zwischen Schwalbach-Schwarzenholz und Dillingen Süd sind in beiden Richtungen die Notrufsäulen ausgefallen. A60 Lüttich Richtung Wittlich zwischen Rastplatz Steinebrück und Winterspelt befindet sich auf der linken Fahrbahn eine Baustelle. Den kompletten Verkehrsservice gibt's auch online über rtlradio.de. Gute Fahrt!
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2: RTL. Na, dann wollen wir mal. 14 Uhr durch bei uns in Deutschland. Natürlich am Wochenende mit mir, Timo. Hi. Hab einen tollen Samstag nach dem Mittag. Dazu jetzt mehr Abwechslung, damit du uns noch länger hören kannst. Richtig geil. Von Avicii gleich. Wake Me Up. Und BTS Swim in a Show. Jetzt 100's Golden. Das sind die besten neuen Hits.
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RTL Deutschlands Hitradio. BTS Swim. Naja, schwimmen kann man auf jeden Fall auch machen. Jetzt am Wochenende. Nur halt eben nicht so wirklich draußen im Freibad. Das Wetter gibt's nicht so richtig, ja. Noch ein bisschen durchhalten ist angesagt. Jetzt die nächsten Tage, denn Richtung Ende kommender Woche rollt ja wieder eine Hitzewelle auf uns zu und dann gibt's wirklich wieder 30 Grad und mehr zum Teil. Bis dahin, wie gesagt, durchhalten und die besten neuen Hits genießen, egal ob wir drinnen oder vielleicht sogar doch im Freibad draußen. Gleich Michael Schulte, 5 AM.

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0: RTL, Deutschlands Hitradio. Samstag nach Mittag, Timo hier. Ich habe den brandneuen Hit gleich von One Republic für dich. Mit welchem DJ sie zusammengearbeitet haben, gibt's gleich in weniger als 10 Minuten.
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1: Ja, mit dem neuen Hit von One Republic wird jedes Wohnzimmer auf jeden Fall jetzt am Wochenende zur Festival-Szene. Klingt einfach richtig geil, denn sie haben sich DJ Alesso mit ins Boot geholt. Brandneu, hier ist In Your Eyes.

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Das ist er, der offizielle WM-Hit 2026 von Burna Boy und Shakira, die ja auch beim großen Eröffnungsspiel mit aufgetreten ist. Morgen also das erste Deutschlandspiel gegen Curaçao bei der WM. Und was tippst du? Gleich alles weitere zum Fußball, RTL aktuell und jetzt eben Die, die besten neuen Hits.

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2: Ich bin Milan Schmidt, guten Tag. Neues zu unserer Wirtschaft. Das Institut der deutschen Wirtschaft rechnet jetzt damit, dass es in Zukunft deutlich weniger Arbeitskräfte hier in Deutschland gibt, als bisher angenommen. Laut neuer Berechnung werden 2036 nicht 3, sondern etwas mehr als 4 Millionen Arbeitskräfte fehlen. Das berichtet die Rheinische Post. Das Institut geht davon aus, dass deutlich weniger Menschen hier nach Deutschland einwandern, als bisher vorausgesetzt. Pflege könnte für uns günstiger werden. Bundesgesundheitsministerin Waken will, dass private Pflegevorsorge steuerlich stärker gefördert wird. Es müsse attraktiver werden, zusätzlich eine private Pflegeversicherung abzuschließen. Das sagte Waken den Zeitungen der Funke Mediengruppe. Katrin Müller berichtet.

0: Reichen die eigenen Mittel von Pflegebedürftigen nicht aus, springt meist der Staat ein. Auch die gezahlten Beiträge zur Pflichtversicherung decken oft nur einen Teil der Kosten. Gesundheitsministerin Baken will die private Vorsorge deshalb attraktiver machen. Pflegezusatzversicherungen sind heute bis zu einer jährlichen Höchstgrenze von 1.900 Euro für Angestellte und Beamte und 2.800 Euro für Selbstständige steuerlich absetzbar. Allerdings sind in dem Höchstbetrag auch schon die Kosten für die Kranken- und Pflegepflichtversicherung enthalten.
1: Wann endet endlich der Iran-Krieg? Nach langem Hin und Her rund um ein Abkommen zwischen dem Iran und den USA scheint ein Deal in greifbare Nähe zu rücken. Laut Vermittler Pakistan haben sich Vertreter aus Washington und Teheran auf eine Vereinbarung zum Kriegsende verständigt. Aber die Lage in der Straße von Hormuz ist trotzdem weiter angespannt. David Riemer berichtet.
2: Ein mögliches Friedensabkommen wäre aber nur der erste Schritt für weitere Verhandlungen, das erklärte die pakistanische Seite. Der schwierigste Knackpunkt bleibt das iranische Atomprogramm. Eine Lösung in dieser Frage soll Berichten zufolge innerhalb von 60 Tagen erzielt werden. Gleichzeitig meldet das US-Militär erneut mehrere iranische Drohnenangriffe auf Handelsschiffe in der Straße von Hormuz. Die Drohnen seien abgeschossen worden, der Schiffsverkehr durch die Meerenge laufe aber ungehindert weiter.
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1: Morgen steigt der Deutschland in die Mega-WM ein gegen Wundertüte Curaçao. Ganz Deutschland diskutiert und tippt. Jetzt hebt der Kult-Ex-Nationalspieler Poldi laut Medienberichten den Druck im ersten Turnierspiel hervor. Ein Auftaktsieg gebe Sicherheit und könne den weiteren Turnierverlauf prägen. Deutschland ist laut Lukas Podolski zwar ein Titelkandidat bei der WM, er erinnert aber auch an die vergangenen zwei WM-Turniere. Poldi sagt, Sieg egal wie und 3:0. 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
4: 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Für Luxemburg, Trier, die Eifel und das Saarland. Am heutigen Samstag wechseln sich Sonne und Wolken meist ab. Nur vereinzelte sind noch kurze Schauer möglich. Die Temperaturen steigen auf angenehme 19 bis 24 Grad. Morgen der Sonntag präsentiert sich überwiegend freundlich und trocken. Neben lockeren Wolken gibt es viele sonnige Abschnitte. Die Höchstwerte liegen zwischen 19 und maximal 23 Grad werden erreicht. Und die Verkehrsinfos für diesen Samstag: A1 Saarbrücken Richtung Trier zwischen Mehring und dem Rastplatz Mehringer Höhe ist die linke Fahrbahn wegen Brückenarbeiten gesperrt. A8 Neunkirchen-Saarlouis zwischen Schwalbach-Schwarzenholz und Dillingen Süd sind in beiden Richtungen die Notrufsäulen ausgefallen. A60 Lüttich Richtung Wittlich zwischen Rastplatz Steinebrück und Winterspelt befindet sich auf der linken Fahrbahn eine Baustelle. Den kompletten Verkehrsservice gibt's auch online über rtlradio.de. Gute Fahrt!
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2: Hey, willkommen in der Show. Es ist 15 Uhr. Timo hier am Wochenende natürlich mit dabei. Gerade auf dem Weg zum Einkaufen, beim Chillen oder vielleicht auch gerade bei der Arbeit. Mehr Abwechslung bei uns, damit du uns noch länger hören kannst. Gleich Sia Chandalier mit dabei. Alex Warren, Fever Dream kriegst du auch direkt nach Coldplay. Jetzt die besten neuen Hits.
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0: RTL Deutschland Zitradio am Samstag mit mir Timo, auch live auf TikTok gerade. Timo Reim heiße ich da. Gerne auschecken und verraten, was geht bei dir am Wochenende. Tini ist dran.
1: Ich bin neben meinem Beruf Schwimmtrainerin und ich habe einen Schwimmwettkampf.
0: Oh, also richtig professionell.
1: Ja, ich bin mit bei den deutschen Jahrgangsmeisterschaften mit einer Schwimmerin von mir. Mhm. Das wird ja

0: RTL Deutschlands Hitradio. Jetzt geht sein Hit schon wieder viral, nämlich der von Stick Figure. Angels Above Me ist ja schon ein paar Jahre alt. Dann ist das ganze Ding durch die Decke gegangen, dank einer KI-Version von MBD. Und jetzt hat David Guetta sich rangemacht. Run, Run, River, Angels Above Me kriegst du gleich brandneu nach Bebe Rexha und Faithless, New Religion. Jetzt die besten neuen Hits.
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0: 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Geht gerade ultra viral auf TikTok. David Guetta, Alok und Stick Figure, Run Run River, brandneu hier. Und die besten neuen Hits gleich auch. Taylor Swift, Opelite und Crazy Town wieder dabei. Gleich.
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Hi, RTL Deutschland Sit Radio hier am Wochenende. 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Jetzt The Weeknd zusammen mit Ariana Grande. Ach so.

Lola Young, Messi, die besten neuen Hits. Hier ist RTL, Deutschlands Hitradio. Eine neue Studie, warum ganz genau wir hier in Deutschland aktuell das Auto öfter stehen lassen. Der Grund dafür? Gleich, RTL aktuell 10 vor mit Milan Schmidt. Vorher noch die besten neuen Hits, sehr geil, von Tame Impala, Dracula gleich. Und vorher noch Turn the Lights Off, direkt nach R-City.

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0: Ich bin Milan Schmidt, guten Tag. Aktuelle Auswirkungen für uns wegen des Iran-Kriegs. Die Spritpreise sind ja nach wie vor hoch. Laut YouGov-Umfrage lässt fast ein Drittel der Autofahrerinnen und Autofahrer hier in Deutschland das Fahrzeug öfter stehen. Lea Matschulat berichtet.
1: Gefragt, wo sie am ehesten 100 Euro pro Monat einsparen würden, antwortet jeder Fünfte beim Kraftstoff und bei der Kfz-Versicherung. Den Wagen stehen lassen würden der YouGov-Umfrage im Auftrag der Teambank zufolge fast ein Drittel der Menschen. Bei denen, die noch nicht 30 sind, sind es sogar 35%. Für viele Verbraucher ist der Tankrabatt, den die Bundesregierung aufgelegt hat, eine kleine Erleichterung. Die Maßnahme endet jedoch mit Ablauf des Monats.
0: Update zu unserer Wirtschaft. Das arbeitgebernahe Institut der deutschen Wirtschaft rechnet, weil wir immer älter werden, mit einer deutlich höheren Arbeitskräftelücke als bisher. Laut einer neuen Berechnung werde die Lücke im Jahr 2036 bei rund 4,3 Millionen Arbeitskräften liegen. Das berichtet die Rheinische Post. David Riemer berichtet.
2: Vor zwei Jahren hatte das Institut die Differenz zwischen ausscheidenden und neuen Arbeitskräften noch mit knapp 3 Millionen beziffert. Hintergrund sind neue Zahlen zur Entwicklung der Bevölkerung in Deutschland. Als Gründe werden neben einer deutlich geringeren Zuwanderung auch ein abnehmendes Interesse an Deutschland wegen der anhaltenden Schwäche der Wirtschaft und wachsende Arbeitsmarktprobleme genannt. Bis 2036 werden laut Bericht lediglich 9,8 Millionen Menschen das erwerbsfähige Alter erreichen.
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0: Ganz Deutschland diskutiert und tippt für morgen. Kult-Nationalspieler Poldi sagt übrigens 3:0 Sieg. Klar ist, gegen den WM-Neuling Weltranglisten 82. und krassen Außenseiter Curaçao darf es in Gruppe E in Houston dann keine Probleme geben, wenn der viermalige Weltmeister Deutschland beim XXL-Turnier richtig Richtung Titel abliefern will. Thomas Thomfeld berichtet.
4: Also ein Sieg im ersten Turnierspiel gibt einer Mannschaft zumindest eine gewisse Ruhe, so hat es Rudi Völler formuliert und der muss es ja wirklich wissen. Denn vor dem Turnierstart ist zum einen die Anspannung groß, man weiß noch nicht so ganz genau, wo man steht, bevor man nicht im Turnier selber angetreten ist. Und vor allem, wenn es einen überzeugenden Sieg gibt, egal wie klein oder vermeintlich klein der Gegner ist, dann gibt das einer Mannschaft Zuversicht und auch Sicherheit. Und das ist schon sehr wichtig für die nächsten Spiele dann.
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5: RTL Wetter. Für Luxemburg, Trier, die Eifel und das Saarland. Am heutigen Samstag wechseln sich Sonne und Wolken meist ab. Nur vereinzelte sind noch

0: Kurze Schauer möglich. Die Temperaturen steigen auf angenehme 19 bis 24 Grad. Morgen der Sonntag präsentiert sich überwiegend freundlich und trocken. Neben lockeren Wolken gibt es viele sonnige Abschnitte. Die Höchstwerte liegen zwischen 19 und maximal 23 Grad werden erreicht. Und die Verkehrsinfos für diesen Samstag: A1 Saarbrücken Richtung Trier. Zwischen Mehring und dem Rastplatz Mehringer Höhe ist die linke Fahrbahn wegen Brückenarbeiten gesperrt. A8 Neunkirchen-Saarlouis zwischen Schwalbach-Schwarzenholz und Dillingen Süd sind in beiden Richtungen die Notrufsäulen ausgefallen. A60 Lüttich Richtung Wittlich zwischen Rastplatz Steinebrück und Winterspelt befindet sich auf der linken Fahrbahn eine Baustelle. Den kompletten Verkehrsservice gibt's auch online über rtlradio.de. Gute Fahrt!
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1: 16 Uhr ist es, schönes Wochenende, schönen Samstag. Ich bin Timo, hi. Jetzt mehr Abwechslung, damit du uns noch länger hören kannst. Gleich Lady Gaga, Always Remember Us This Way. Und wir starten jetzt mit Harry Styles, American Girls, die besten neuen Hits.
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RTL, Deutschlands Hitradio, die besten neuen Hits, The Second Voice, Let Me Be, richtig schön sommerlich, gerade beim grauen Wetter zum Teil dieses Wochenende bei uns in Deutschland, ne? Und morgen, ja, große Party oder große Blamage. Gibt eigentlich ja nichts dazwischen beim ersten WM-Spiel unserer DFB-Elf gegen Curaçao, wo auf jeden Fall mehr Sonne scheint. 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

Der Sound fürs Wochenende auf RTL Deutschland Süd Radio. Sehr nice. Gerade am Pumpen, zum Beispiel im Biergarten. Vielleicht aber auch zu Hause oder vielleicht auch einfach drin auf der Couch. Hab ein tolles Wochenende. Timo bin ich. Gemeinsam geht's hier durch den Samstagnachmittag. Gleich auch mit Loi, Am I Enough in der Show. Und jetzt eine brandneue von Olivia Rodrigo. Drop Dead. Die besten neuen Hits.

0: RTL, Deutschlands Hitradio hier am Samstagnachmittag. Die besten neuen Hits dazu. Ich habe gleich den brandneuen Hit von Dominik Feig dabei. Nicht mal 10 Minuten, bleibt dran.
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2: Der neue Hit von ihm hat genau die perfekte Länge für TikTok. Ja, kurzes Video. Passt auf jeden Fall fast schon auch komplett in voller Länge in die TikToks rein. Nämlich gerade mal 1 Minute und 38 Sekunden lang. Hier ist der neue Track von Dominik Feig. Baby Doll geht ultra viral. 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

Der Sound fürs Wochenende auf RTL Deutschlands Hitradio hier. Morgen steigt Deutschland ja endlich in die Mega-Fußball-WM ein. Gleich gibt's neue Fakten und Details zum Gegner und warum das erste Spiel so wichtig ist. RTL aktuell 10 vor mit Milan Schmidt. Jetzt Teddy Swims, die besten neuen Hits.

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1: Ich bin Milan Schmidt, guten Tag. Aktuelle Auswirkungen für uns wegen des Iran-Kriegs. Die Spritpreise sind ja nach wie vor hoch. Laut YouGov-Umfrage lässt fast ein Drittel der Autofahrerinnen und Autofahrer hier in Deutschland das Fahrzeug öfter stehen. Lea Matschulat berichtet.
2: Gefragt, wo sie am ehesten 100 Euro pro Monat einsparen würden, antwortet jeder Fünfte beim Kraftstoff und bei der Kfz-Versicherung. Den Wagen stehen lassen würden der YouGov-Umfrage im Auftrag der Teambank zufolge fast ein Drittel der Menschen. Bei denen, die noch nicht 30 sind, sind es sogar 35%. Für viele Verbraucher ist der Tankrabatt, den die Bundesregierung aufgelegt hat, eine kleine Erleichterung. Die Maßnahme endet jedoch mit Ablauf des Monats.
1: Update zu unserer Wirtschaft. Das arbeitgebernahe Institut der deutschen Wirtschaft rechnet, weil wir immer älter werden, mit einer deutlich höheren Arbeitskräftelücke als bisher. Laut einer neuen Berechnung werde die Lücke im Jahr 2036 bei rund 4,3 Millionen Arbeitskräften liegen. Das berichtet die Rheinische Post. David Riemer berichtet.
3: Vor zwei Jahren hatte das Institut die Differenz zwischen ausscheidenden und neuen Arbeitskräften noch mit knapp 3 Millionen beziffert. Hintergrund sind neue Zahlen zur Entwicklung der Bevölkerung in Deutschland. Als Gründe werden neben einer deutlich geringeren Zuwanderung auch ein abnehmendes Interesse an Deutschland wegen der anhaltenden Schwäche der Wirtschaft und wachsende Arbeitsmarktprobleme genannt. Bis 2036 werden laut Bericht lediglich 9,8 Millionen Menschen das erwerbsfähige Alter erreichen.
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1: Ganz Deutschland diskutiert und tippt für morgen. Kult-Nationalspieler Poldi sagt übrigens 3:0 Sieg. Klar ist, gegen den WM-Neuling, Weltranglisten 82. und krassen Außenseiter Curaçao darf es in Gruppe E in Houston dann keine Probleme geben, wenn der viermalige Weltmeister Deutschland beim XXL-Turnier richtig Richtung Titel abliefern will. Thomas Thomfeld berichtet.
4: Also ein Sieg im ersten Turnierspiel gibt einer Mannschaft zumindest eine gewisse Ruhe, so hat es Rudi Völler formuliert und der muss es ja wirklich wissen. Denn vor dem Turnierstart ist zum einen die Anspannung groß, man weiß noch nicht so ganz genau, wo man steht, bevor man nicht im Turnier selber angetreten ist und vor allem, wenn es einen überzeugenden Sieg gibt, egal wie klein oder vermeintlich klein der Gegner ist,

0: dann gibt das einer Mannschaft Zuversicht und auch Sicherheit. Und das ist schon sehr wichtig für die nächsten Spiele dann.
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2: Wetter. Für Luxemburg, Trier, die Eifel und das Saarland. Am heutigen Samstag wechseln sich Sonne und Wolken meist ab. Nur vereinzelt sind noch kurze Schauer möglich. Die Temperaturen steigen auf angenehme 19 bis 24 Grad. Morgen, der Sonntag, präsentiert sich überwiegend freundlich und trocken. Neben lockeren Wolken gibt es viele sonnige Abschnitte. Die Höchstwerte liegen zwischen 19 und maximal 23 Grad werden erreicht. Und die Verkehrsinfos für diesen Samstag: A1 Saarbrücken Richtung Trier. Zwischen Mehring und dem Rastplatz Mehringer Höhe ist die linke Fahrbahn wegen Brückenarbeiten gesperrt. A8 Neunkirchen-Saarlouis zwischen Schwalbach-Schwarzenholz und Dillingen Süd sind in beiden Richtungen die Notrufsäulen ausgefallen. A60 Lüttich Richtung Wittlich zwischen Rastplatz Steinebrück und Winterspelt befindet sich auf der linken Fahrbahn eine Baustelle. Den kompletten Verkehrsservice gibt's auch online über rtlradio.de. Gute Fahrt!
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0: 17 Uhr. Schönes Wochenende, schönen Samstag, schöner Timo. Das musst du dann wahrscheinlich selbst beurteilen, aber ich bin auf jeden Fall hier am Start für dich. Hi, was geht? Jetzt mehr Abwechslung, damit du uns noch länger hören kannst. Gleich für dich Charlie Puth und Meghan Trainor. Marvin Gaye, länger nicht gehört. Gleich schon Benson Boone und jetzt der brandneue von Taylor Swift. I knew it, I knew you.
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0: länger nicht gehört. Der Sound fürs Wochenende auf RTL, Deutschlands Hitradio. Was geht da bei dir? 030 884 8484. Melanie?
1: Ich werde heute mit meiner Tochter das Zimmer renovieren.
0: Also ihr seid fleißig zu Hause. Aber ihr macht das alleine oder habt ihr euch den Papa noch dazu geholt?
1: Nein, wir machen das alleine. Mädels-Work.
0: Ja, Female Empowerment, so sieht's
1: genau,
0: aus.
1: Genau, genau.
0: Ja, richtig. Okay, und dann alles pink gestrichen, oder?
1: Korrekt, ja. Ich möchte rosa Binde haben.
0: Hey, und zum Ende streichen jetzt die besten neuen Hits. Yeah.

RTL Deutschlands Hitradio mit den besten neuen Hits gerade auf dem Weg zum Einkaufen, auch im Auto mit dabei oder auch im Stau. Und da habe ich gleich einen kleinen Staubeschleuniger von One Republic, brandneu in der Show Need Your Love. Entdecke gleich zusammen mit mir neue Musik, habe ich direkt nach Dermot Kennedy, Funeral.

0: neu auf RTL Deutschlands Hitradio. Drop Dead, One Republic gerade gehört. Habt ein tolles Wochenende, dazu die besten neuen Hits, gleich Huntrex Golden und Papa Ute auch mit dabei in den nächsten 15 Minuten.
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Zum Chillen am Wochenende die besten neuen Hits, gleich Papa Ute, jetzt Hosier Too Sweet.

0: 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Die besten neuen Hits. Gleich Ariana Grande, Hate That I Made You Love Me. Und vorher noch Holly Humberstone, To Love Somebody. Direkt nach Ed Sheeran. Ein Update zur wichtigen Reform für uns und wer die überhaupt bezahlen soll, hörst du gleich. RTL aktuell um 10 vor mit Milan Schmidt.
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0: Ich bin Milan Schmidt, guten Tag. Wann und wie endlich weitere Reformen für uns? SPD-Chefin Baas hat im Ringen Augenmaß in der schwarz-roten Koalition angemahnt. Für manche heiße Reform einfach nur kürzen, streichen, sparen. Aber das Land braucht laut Baas auch Impulse für Wirtschaft und mehr Gerechtigkeit. Lea Matschulat berichtet.
1: Bei einer Steuerreform müssten Arbeiter, Familien und Pflegende entlastet werden, sagt SPD-Chefin Baas. Und das bedeutet wiederum, dass auch andere einen Beitrag leisten müssten. Gemeint ist damit die schon vielfach diskutierte höhere Besteuerung derjenigen, die, wie Baas es formuliert, sehr, sehr viel in diesem Land verdienen. Noch vor der parlamentarischen Sommerpause, die Anfang kommenden Monats beginnt, will die Bundesregierung große Reformen auf den Weg bringen. Bei Rente, Steuern und Arbeitsmarkt.
0: Ganz Deutschland blickt schon auf die nächsten Wahlen. Wenige Monate vor wichtigen Landtagswahlen in Berlin, Sachsen-Anhalt und Mecklenburg-Vorpommern warnen jetzt mehrere führende CDU-Politiker ihre Partei vor einer Zusammenarbeit mit der AfD. In dem Moment, in dem die CDU der AfD die Hand reiche, sei sie kaputt. Das sagte der Vorsitzende des Arbeitnehmerflügels der Partei, Dennis Radke, der Frankfurter Allgemeinen Sonntagszeitung. David Riemer berichtet.
2: Auch der Hamburger CDU-Vorsitzende Thering warnt vor jeder Form der Zusammenarbeit. Sollte es nach den Wahlen im September dazu kommen, erwartet

0: er massive Verwerfungen in der Partei. Das wäre der Anfang vom Ende, so Thiering wörtlich. Die CDU schließt per Parteitagsbeschluss eine Zusammenarbeit mit AfD und Linken aus. In Sachsen-Anhalt und Mecklenburg-Vorpommern liegt die AfD in Umfragen allerdings klar vorn. NRW-Innenminister Reul bezeichnete die AfD als, Zitat, größte Gefahr für unsere Demokratie.
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2: Heute Gruppe B um 21 Uhr Katar gegen Schweiz und um 0 Uhr Brasilien gegen Marokko. Und morgen dann Deutschland gegen den krassen Außenseiter Curaçao in Gruppe E. Der viermalige Fußballweltmeister sollte da erste Weichen stellen. Thomas Thonfeld berichtet.
3: Es ist zumindest ein Hinweis, in welche Richtung es für eine Mannschaft geht im Turnier. Ein Sieg ist zwar noch keine Garantie fürs Weiterkommen, aber bei dieser XXL-WM wäre man mit 3 Punkten schon recht nahe dran, weil ja auch die besten Gruppendritten weiterkommen. Und wenn wir mal zurückblicken in die WM-Geschichte, seit 1990 ist Deutschland immer weitergekommen, wenn man das erste Gruppenspiel gewonnen hat. Und 1986 zum Beispiel, da kam das Team auch nach einem 1:1 Unentschieden im ersten Spiel gegen Uruguay noch ins Achtelfinale.
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5: Für Luxemburg, Trier, die Eifel und das Saarland. Am heutigen Samstag wechseln sich Sonne und Wolken meist ab. Nur vereinzelt sind noch kurze Schauer möglich. Die Temperaturen steigen auf angenehme 19 bis 24 Grad. Morgen, der Sonntag, präsentiert sich überwiegend freundlich und trocken. Neben lockeren Wolken gibt es viele sonnige Abschnitte. Die Höchstwerte liegen zwischen 19 und maximal 23 Grad werden erreicht. Und die Verkehrsinfos für diesen Samstag: A1 Saarbrücken Richtung Trier. Zwischen Mering und dem Rastplatz Meringer Höhe ist die linke Fahrbahn wegen Brückenarbeiten gesperrt. A8 Neunkirchen-Saarlouis zwischen Schwalbach-Schwarzenholz und Dillingen Süd sind in beiden Richtungen die Notrufsäulen ausgefallen. A60 Lüttich Richtung Wittlich zwischen Rastplatz Steinebrück und Winterspelt befindet sich auf der linken Fahrbahn eine Baustelle. Den kompletten Verkehrsservice gibt's auch online über rtlradio.de. Gute Fahrt!
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2: 18 Uhr ist es. Schönen Samstagabend hier. Ich bin Timo. Hi. Jetzt mehr Abwechslung, damit du uns noch länger hören kannst. Gleich in der nächsten Viertelstunde Insomnia Faithless, Taylor Swift dabei und jetzt der offizielle WM-Hit 2026 von Shakira und Burna Boy. Hier ist Die Die.
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Taylor Swift auf RTL Deutschland Hit Radio, die besten neuen Hits. So, gleich nach der Show ist vor der Show. Ja, ich muss gleich noch ab zum Moderieren in so eine Varieté-Bar in der Hauptstadt in Berlin. Kannst mich auch gerne verfolgen auf Insta, da heißt ich Timo Reim. Die besten neuen Hits dazu für einen entspannten Samstagabend. Gleich Oliver Rodrigo neu nach Faithless. Die

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Jetzt für Samstagabend die besten neuen Hits. Hier ist Kamerad, Hug Yourself.

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1: Alex Warren weiß, was wir brauchen am Wochenende. Nämlich einfach nur chillen, Freizeit und richtig gute Musik. Jetzt mit viel Energie und positiven Vibes. Hier ist Alex Warren, Passenger, brandneu.

BTS Swim auf RTL Deutschlands Hitradio. Letzte Woche Sonntag ja auch in den RTL Top 40 in der Show dabei. Die besten neuen Hits im Countdown kriegst du ja jeden Sonntag ab 14 Uhr mit mir, Timo. Wird also spannend, vor allem auch, welcher der beliebteste Hit der Woche wird. Checken wir morgen eben wieder ab 14 Uhr. Auch Coldplay sind da mit dabei. We Pray kriegst du gleich, direkt nach Dasher.

0: Ich bin Milan Schmidt, guten Tag. Wann und wie endlich weitere Reformen für uns? SPD-Chefin Baas hat im Ringen Augenmaß in der schwarz-roten Koalition angemahnt. Für manche heiße Reform einfach nur kürzen, streichen, sparen. Aber das Land braucht laut Baas auch Impulse für Wirtschaft und mehr Gerechtigkeit. Lea Matschulat berichtet.
1: Bei einer Steuerreform müssten Arbeiter, Familien und Pflegende entlastet werden, sagt SPD-Chefin Baas. Und das bedeutet wiederum, dass auch andere einen Beitrag leisten müssten. Gemeint ist damit die schon vielfach diskutierte höhere Besteuerung derjenigen, die, wie Baas es formuliert, sehr, sehr viel in diesem Land verdienen. Noch vor der parlamentarischen Sommerpause, die Anfang kommenden Monats beginnt, will die Bundesregierung große Reformen auf den Weg bringen. Bei Rente, Steuern und Arbeitsmarkt.
0: Ganz Deutschland blickt schon auf die nächsten Wahlen. Wenige Monate vor wichtigen Landtagswahlen in Berlin, Sachsen-Anhalt und Mecklenburg-Vorpommern warnen jetzt mehrere führende CDU-Politiker ihre Partei vor einer Zusammenarbeit mit der AfD. In dem Moment, in dem die CDU der AfD die Hand reiche, sei sie kaputt. Das sagte der Vorsitzende des Arbeitnehmerflügels der Partei, Dennis Radke, der Frankfurter Allgemeinen Sonntagszeitung. David Riemer berichtet.
2: Auch der Hamburger CDU-Vorsitzende Thering warnt vor jeder Form der Zusammenarbeit. Sollte es nach den Wahlen im September dazu kommen, erwartet er massive Verwerfungen in der Partei. Das wäre der Anfang vom Ende, so Thering wörtlich. Die CDU schließt per Parteitagsbeschluss eine Zusammenarbeit mit AfD und Linken aus. In Sachsen-Anhalt und Mecklenburg-Vorpommern liegt die AfD in Umfragen allerdings klar vorn. NRW-Innenminister Reul bezeichnete die AfD als, Zitat, größte Gefahr für unsere Demokratie.
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0: Heute Gruppe B um 21 Uhr Katar gegen Schweiz und um 0 Uhr Brasilien gegen Marokko. Und morgen dann Deutschland gegen den krassen Außenseiter Curaçao in Gruppe E. Der viermalige Fußballweltmeister sollte da erste Weichen stellen. Thomas Thonfeld berichtet.
4: Es ist zumindest ein Hinweis, in welche Richtung es für eine Mannschaft geht im Turnier. Ein Sieg ist zwar noch keine Garantie fürs Weiterkommen, aber bei dieser XXL-WM wäre man mit 3 Punkten schon recht nahe dran, weil ja auch die besten Gruppendritten weiterkommen. Und wenn wir mal zurückblicken in die WM-Geschichte, seit 1990 ist Deutschland immer weitergekommen, wenn man das erste Gruppenspiel gewonnen hat. Und 1986 zum Beispiel, da kam das Team auch nach einem 1:1 Unentschieden im ersten Spiel gegen Uruguay noch ins Achtelfinale.
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5: 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Für Luxemburg, Trier, die Eifel und das Saarland. Am heutigen Samstag wechseln sich Sonne und Wolken meist ab. Nur vereinzelt sind noch kurze Schauer möglich. Die Temperaturen steigen auf angenehme 19 bis 24 Grad. Morgen der Sonntag präsentiert sich überwiegend freundlich und trocken. Neben lockeren Wolken gibt es viele sonnige Abschnitte. Die Höchstwerte liegen

0: zwischen 19 und maximal 23 Grad werden erreicht. Und die Verkehrsinfos für diesen Samstag: A1 Saarbrücken Richtung Trier. Zwischen Mehring und dem Rastplatz Mehringer Höhe ist die linke Fahrbahn wegen Brückenarbeiten gesperrt. A8 Neunkirchen-Saarlouis zwischen Schwalbach-Schwarzenholz und Dillingen-Süd sind in beiden Richtungen die Notrufsäulen ausgefallen. A60 Lüttich Richtung Wittlich zwischen Rastplatz Steinebrück und Winterspelt befindet sich auf der linken Fahrbahn eine Baustelle. Den kompletten Verkehrsservice gibt's auch online über rtlradio.de. Gute Fahrt!
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